0: Wird ihre Stadt Spokane jemals erlebt habe, sagt die Bürgermeisterin. Auch in Kanada toben noch über 800 Brände. Tina Eck, USA.
1: Der Widerstand gegen das geplante Ende der Rente mit 63 wächst. Die ostdeutschen Ministerpräsidenten, die gegen die Abschaffung sind, bekommen nun Unterstützung auch aus dem Saarland. Es gehe um den Respekt vor der Lebensleistung der Menschen, sagte Regierungschefin Rehlinger den Zeitungen der Funke Mediengruppe.
2: Wer jahrzehntelang gearbeitet hat, der verdient eine würdige Rente. Respekt, sagt Rehlinger und will verhandeln. Nicht aus dem Osten kommt also nun Gegenwind für die schwarz-rote Bundesregierung. Die will zügig die Rentenreform durchziehen, als Gesamtpaket ohne Rosinen picken. Und genau das sei auch der richtige Weg, meint der Ministerpräsident aus Schleswig-Holstein. Aber die Debatte kocht nun hoch, jetzt vor einigen wichtigen Landtagswahlen im Herbst. Claudia Wächter, Nachrichtenredaktion.
1: Bio-Lebensmittel sind weiterhin beliebt. Der Einzelhandel machte mit Bio-Produkten zwischen April und Juli einen Umsatz von 4,75 Milliarden Euro. Das teilte der Bund Ökologische Lebensmittelwirtschaft mit.
3: Das Wetter.
4: Das ist eine tropisch schwüle Nacht. Die Werte, die liegen so bei 22 bis 19 Grad. Also da kommt man schon mal ins Schwitzen. Örtlich kann es dazu auch mal ein Gewitter geben. Tagsüber kriegen wir dann wieder viel Sonne und bis zu 34 Grad.
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4: Hi zusammen. Einen schönen frühen Dienstagmorgen wünsche ich euch. Johanna Tänzer ist hier. Jetzt ist die Fußball-Weltmeisterschaft mittlerweile rum. Ganz ehrlich, ich vermisse sie jetzt nicht so doll. Aber finde es schon auch gut, dass die Musik uns noch ein bisschen erhalten bleibt. Shakira und Burna Boy jetzt für euch mit.

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0: Die Bilder sind echt beängstigend. Dichte Rauchschwaden am Himmel und viele Löschflugzeuge im Dauereinsatz. In Südeuropa geht der Kampf gegen die Waldbrände weiter. Während die Lage in Griechenland nach wie vor dramatisch ist, hat sich in Teilen Spaniens ist ein bisschen entspannt und deshalb können sich auch die Feuerwehrleute aus Nordrhein-Westfalen wieder auf den Heimweg machen. Die waren ja extra da, um zu helfen.
1: Wir haben gestern Abend unsere Arbeit hier beendet an einem großen Waldbrand und offensichtlich haben die spanischen Behörden ja keine große Arbeit mehr für uns, sodass es dann auch jetzt schon wieder nach Hause geht.
0: Ja, das war Frank Frenser von der Feuerwehr Bonn. Nach Hause heißt in dem Fall nach Bonn, nach Düsseldorf, Leverkusen, Königswinter und Ratingen. Insgesamt waren fast 60 Feuerwehrleute aus NRW in Spanien im Einsatz. Aber warum ist Ihre Hilfe da jetzt schon nach so kurzer Zeit nicht mehr nötig?
1: Was wir hier gespürt haben, ist, dass vor allem die Nächte sehr viel kühler geworden sind, sehr viel feuchter geworden sind, was den spanischen Einsatzkräften deutliche Vorteile bei der Bekämpfung der Brände ermöglicht. Wir haben gestern die spanischen Kollegen wirklich tatkräftig unterstützt und auch vorgestern noch dabei geholfen. Aber wir haben natürlich auch die Behörden gefragt, ob wir irgendwo anders vielleicht in Spanien noch unterstützen können. Das wurde dann verneint, sodass es für uns ja, wie gesagt, ein bisschen überraschend, aber unterm Strich natürlich auch für die spanische Bevölkerung sehr positiv ist, dass offensichtlich unsere Hilfe nicht mehr gebraucht wird.
0: Ja, total. Vor Ort sollten die Einsatzkräfte vor allem ja verhindern, dass sich die Flammen wieder ausbreiten. Wie sah denn diese Arbeit dann konkret aus?
1: Also an dem Waldbrand, wo wir tätig waren, da gab es zwei Flammenfronten noch, die vor allem auch durch Flugzeuge und Löschhubschrauber bekämpft worden sind. Und dann ist es immer ein Zusammenspiel, auch mit bodengebundenen Einheiten. Und die dann alle, gerade in der prallen Sonne, die hier ist, und wir haben ja auch noch über 30 Grad, dann mit Händen, mit Schläuchen, mit Handwerkzeugen dann bekämpft werden müssen, damit sie nicht nochmal aufflammen. Und während dieser kräftezehrenden Arbeit haben wir die spanischen Kollegen dann auch unterstützt.
0: Ja, und jetzt nach nur anderthalb Tagen ist der Löscheinsatz von Feuerwehrleuten aus NRW im Nordwesten Spaniens wieder beendet. Der Konvoi ist wieder auf dem Weg nach Hause. Gute Rückreise!

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1: Ich bin Tanja Wagner. Der Streit um den gescheiterten Milliardenplan von FIFA-Präsident Infantino geht in die nächste Runde. Die UEFA droht jetzt offenbar mit rechtlichen Schritten. Sie hat Infantino aufgefordert, sämtliches Material im Zusammenhang mit dem Vorhaben nicht zu vernichten.
2: Sehr viel stärker kann man das Misstrauen kaum ausdrücken, als es die UEFA mit diesem Brief getan hat. Der Europäische Verband prüfe jetzt die Einleitung rechtlicher Schritte eines Schiedsverfahrens und/oder Beschwerden bei den zuständigen Aufsichtsbehörden, heißt es da. Auch der US-Technologieinvestor Joshua Kushner soll so einen Brief erhalten haben. Er sollte bei dem Projekt eine Schlüsselrolle einnehmen. Auch Infantinos Wiederwahl als FIFA-Präsident im März nächsten Jahres droht jetzt durch die Affäre zu scheitern. Thomas Thonfeld, Sportredaktion.
1: Angesichts der Migrationskrise in der spanischen Exklave Ceuta mit mindestens 72 Toten beraten die EU-Innenminister am Vormittag über die Konsequenzen. Bei einer Videokonferenz, an der auch Bundesinnenminister Dobrindt teilnimmt, soll es auch darum gehen, wie die EU ihre Außengrenzen besser schützen kann.
3: Wer jahrzehntelang gearbeitet hat, der verdient eine würdige Rente. Respekt, sagt Rehlinger, und will verhandeln. Nicht aus dem Osten kommt also nun Gegenwind für die schwarz-rote Bundesregierung. Die will zügig die Rentenreform durchziehen, als Gesamtpaket ohne Rosinen picken. Und genau das sei auch der richtige Weg, meint der Ministerpräsident aus Schleswig-Holstein. Aber die Debatte kocht nun hoch, jetzt vor einigen wichtigen Landtagswahlen im Herbst. Claudia Wächter, Nachrichtenredaktion.
1: Ein polnischer Freiwasserschwimmer ist durch die Ostsee von Schweden bis nach Polen geschwommen. Für die 160 Kilometer lange Strecke brauchte er 55 Stunden. Mehr als 2 Tage und 2 Nächte kämpfte er gegen Wellen, Wind und Sturm.
4: Das Wetter.
5: Jetzt in der Nacht wechselnd bewölkt. Von Südwesten sind weitere Gewitter möglich. Gebietsweise geht's da auch durch eine sehr tropische Nacht. Das mit Tiefstwerten, die liegen so zwischen 22 und 19 Grad. Der Dienstag geht dann wolkig an den Start, schiebt im Tagesverlauf örtlich Gewitter mit Starkregen rein. Hagel und schwere Sturmböen auch nicht so ganz ausgeschlossen. Und das dann heute bei 30 bis 34 Grad.
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5: Tja, und weiter geht's mit ganz viel Musik durch diese Nacht. Da haben wir den jetzt hier rausgesucht, Teddy Swims und Mr. Know-It-All. Ich bin Andreas Grunwald. Euch eine angenehme Nacht.

0: Oh ja, immer noch schön, ne? Michael Jackson und You Are Not Alone. Nee, seid ihr nicht. Ihr seid nicht allein. Wir sind bei euch und er hier auch.
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2: Wieso darf Bayern eigentlich immer als letztes Bundesland in die Ferien starten? Ne? Alle rotieren, doch nur die Bayern, die machen wieder, was sie wollen. Das ist doch der reinste Kindergarten. Alle blagen Spiel miteinander und halten sich an die Spielregeln. Nur der Kleine in Lederhosen, der sitzt alleine auf der Schaukel und zuzelt an der Weißwurst rum. Das ist doch nicht fair. Klar, Bayern sagt, es ist eine Sonderregelung wegen Pfingstferien oder traditioneller Erntezeit. Ernsthaft? Erntezeit? Als würde Bauer Wankelhuber mit dem Pferdeflug auf die Alm raus müssen und bräuchte dabei alle helfenden Hände aus dem Dorf. Ist doch Quatsch. Oder betrifft das auch die Hopfenernte? Weil dann nee, mach das mal. Nee, manche Dinger gehen vor. Und immer dran denken. Regenwurst geht allerweil. Es heißt, glaube ich, übersetzt sowas wie Liebe deinen Nächsten oder so.
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Naja, und ihr sollt mir ja heute Nacht nicht wegpennen, deswegen jetzt mal musikalische Unterstützung von ihm hier. Fede Legrand, das mit der Let Me Think About It. Ich bin Andreas Grunwald. Euch eine schöne Nacht.

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1: Ich bin Tanja Wagner. Der Streit um den gescheiterten Milliardenplan von FIFA-Präsident Infantino geht in die nächste Runde. Die UEFA droht jetzt offenbar mit rechtlichen Schritten. Sie hat Infantino aufgefordert, sämtliches Material im Zusammenhang mit dem Vorhaben nicht zu vernichten.
2: Sehr viel stärker kann man das Misstrauen kaum ausdrücken, als es die UEFA mit diesem Brief getan hat. Der Europäische Verband prüfe jetzt die Einleitung rechtlicher Schritte, eines Schiedsverfahrens und/oder Beschwerden bei den zuständigen Aufsichtsbehörden, heißt es da. Auch der US-Technologieinvestor Joshua Kushner soll so einen Brief erhalten haben. Er sollte bei dem Projekt eine Schlüsselrolle einnehmen. Auch Infantinos Wiederwahl als FIFA-Präsident im März nächsten Jahres droht jetzt durch die Affäre zu scheitern. Thomas Thonfeld, Sportredaktion.
1: Angesichts der Migrationskrise in der spanischen Exklave Ceuta mit mindestens 72 Toten beraten die EU-Innenminister am Vormittag über die Konsequenzen. Bei einer Videokonferenz, an der auch Bundesinnenminister Dobrindt teilnimmt, soll es auch darum gehen, wie die EU ihre Außengrenzen besser schützen kann.
3: Wer jahrzehntelang gearbeitet hat, der verdient eine würdige Rente. Respekt, sagt Rehlinger und will verhandeln. Nicht aus dem Osten kommt also nun Gegenwind für die schwarz-rote Bundesregierung. Die will zügig die Rentenreform durchziehen, als Gesamtpaket ohne Rosinen picken. Und genau das sei auch der richtige Weg, meint der Ministerpräsident aus Schleswig-Holstein. Aber die Debatte kocht nun hoch. Jetzt vor einigen wichtigen Landtagswahlen im Herbst. Claudia Wächter, Nachrichtenredaktion.
1: Ein polnischer Freiwasserschwimmer ist durch die Ostsee von Schweden bis nach Polen geschwommen. Für die 160 Kilometer lange Strecke brauchte er 55 Stunden. Mehr als 2 Tage und 2 Nächte kämpfte er gegen Wellen, Wind und Sturm.
4: Das Wetter.
5: Und dann geht's wechselnd bewölkt durch diese Nacht. Das kann örtlich dann heute auch mal eine tropische Nacht sein mit Werten über 20 Grad in Städten. Da liegen die Werte stellenweise um die 24 Grad. Der Dienstag hat dann auch Gewitter am Start. Stellenweise kommen auch starke Schauer oder Hagel runter. Werte liegen nochmal über 30 Grad heute.
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6: Hier die aktuelle Verkehrslage. A448 Dortmund-Witten-Bochum-West zwischen Bochum-Altenbochum und Bochum-Weidmar Richtungsfahrbahn gesperrt. Weiterhin auf der A4 Köln-Aachen bei Kreuz Köln-Süd Brückenarbeiten. Zusätzlich auf der A2 Hannover-Dortmund zwischen Hamm und Kamener Kreuz Richtungsfahrbahn gesperrt. Darüber hinaus auf der A57 Krefeld-Köln zwischen Dormagen und Köln-Worringen 1 Kilometer Stau. Und auch auf der A40 Essen-Dortmund zwischen Dortmund-Barob und Dortmund-Hombruch 1 Kilometer stockender Verkehr. Wir wünschen allen unterwegs gute Fahrt.
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5: Und das mit Andreas Grunwald. Hallo zusammen.

0: das hier TLC und No Scrubs. Ab heute sind wir auf dem Zweirad unterwegs. Bei uns dreht sich also eine Woche lang jetzt alles ums Thema Radfahren hier bei uns in NRW. Und Laura Potting, die serviert uns jetzt mal hier den ganz großen Rundumschlag.
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3: Ich bin's, Laura.
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3: Mountainbike, Rennrad, Trekking, City, Gravel, E-Bike, Lastenrad. Das sind immer noch die Dinger mit den zwei Rädern und dem Lenker, oder? Hallo? Fahrradfans, ne, die sind auch immer so ekstatisch, wenn sie von ihrem Fahrrad erzählen, als wäre das ein Familienmitglied. Und dann erzählen sie dir immer stundenlang davon und irgendwann kommt dann die Frage: Und was fährst du für ein Bike? Und du so: Ein rotes. Ich taufte es einst Tomate. Also versteht mich nicht falsch, ich liebe Fahrradfahren, wirklich. Aber man muss das mit der Beziehung zum Rad ja nicht übertreiben, oder? Und kann mir mal einer den Sinn von ungemütlichen Sätteln erklären? Verstehe ich nicht. Weißt du, diese Teile, die vom Gemütlichkeitslevel irgendwo liegen zwischen Stein und Scherben, und dann kommt immer von diesen Profi-Radfahrern dieser Satz: Ja, beim Sattel, da musst du dich erst eingewöhnen, das braucht ein bisschen. Ja, genau, und dann kann ich jetzt 8 Monate nicht sitzen oder was. Und jetzt müssen wir auch noch kurz über diese seltsame Charakterstruktur mancher Radfahrer sprechen. Ich meine nicht alle, die meisten sind nett. Und dann gibt's aber noch die, die durch die Gegend perzen, als hätten sie irgendwie, weiß ich nicht, die Luftpumpe erfunden. Erstmal klingeln machen die nicht. Warum? Weil. Und dann ist es bei denen auch immer ganz wichtig, dass man so nah wie möglich an anderen Menschen vorbeifährt, ne? Dass man immer auch mal so ein Stück Haut oder Körperbehaarung mitnehmen kann. Unfassbar, oder? Dann kommen die so von hinten mit 8000 km/h angerast, mähen dir dabei fast das Ohr ab und brüllen dir dann im Vorbeifahren noch sowas zu wie: Hey, Platz machen! Am liebsten würde ich die ja beleidigen, aber die sind immer so schnell weg. Naja.
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1: Ich bin Tanja Wagner. Der Streit um den gescheiterten Milliardenplan von FIFA-Präsident Infantino geht in die nächste Runde. Die UEFA droht jetzt offenbar mit rechtlichen Schritten. Sie hat Infantino aufgefordert, sämtliches Material im Zusammenhang mit dem Vorhaben nicht zu vernichten.
2: Sehr viel stärker kann man das Misstrauen kaum ausdrücken, als es die UEFA mit diesem Brief getan hat. Der Europäische Verband prüfe jetzt die Einleitung rechtlicher Schritte, eines Schiedsverfahrens und/oder Beschwerden bei den zuständigen Aufsichtsbehörden, heißt es da. Auch der US-Technologieinvestor Joshua Kushner soll so einen Brief erhalten haben. Er sollte bei dem Projekt eine Schlüsselrolle einnehmen. Auch Infantinos Wiederwahl als FIFA-Präsident im März nächsten Jahres droht jetzt durch die Affäre zu scheitern. Thomas Thonfeld, Sportredaktion.
1: Angesichts der Migrationskrise in der spanischen Exklave Ceuta mit mindestens 72 Toten beraten die EU-Innenminister am Vormittag über die Konsequenzen. Bei einer Videokonferenz, an der auch Bundesinnenminister Dobrindt teilnimmt, soll es auch darum gehen, wie die EU ihre Außengrenzen besser schützen kann.
3: Wer jahrzehntelang gearbeitet hat, der verdient eine würdige Rente. Respekt, sagt Rehlinger, und will verhandeln. Nicht aus dem Osten kommt also nun Gegenwind für die schwarz-rote Bundesregierung. Die will zügig die Rentenreform durchziehen, als Gesamtpaket ohne Rosinen picken. Und genau das sei auch der richtige Weg, meint der Ministerpräsident aus Schleswig-Holstein. Aber die Debatte kocht nun hoch, jetzt vor einigen wichtigen Landtagswahlen im Herbst. Claudia Wächter, Nachrichtenredaktion.
1: Ein polnischer Freiwasserschwimmer ist durch die Ostsee von Schweden bis nach Polen geschwommen. Für die 160 Kilometer lange Strecke brauchte er 55 Stunden. Mehr als 2 Tage und 2 Nächte kämpfte er gegen Wellen, Wind und Sturm.
4: Das Wetter.
5: Ja, und da müssen wir uns heute auf starke Schauer und Gewitter einstellen. Örtlich hat das Ganze dann auch Unwetterpotenzial, also mit Hagel oder Sturmböen. Das ist aber nicht überall der Fall. Stellenweise ist es auch nur wechselnd bewölkt und leicht regnerisch. Und das dann heute alles bei 30 bis 34 Grad.
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6: Hier die aktuelle Verkehrslage. A448 Dortmund-Witten-Bochum-West. Zwischen Bochum-Altenbochum und Bochum-Weidmar. Richtungsfahrbahn gesperrt. Weiterhin auf der A2 Hannover-Dortmund zwischen Hamm und Kamener Kreuz Richtungsfahrbahn gesperrt. Zusätzlich auf der A4 Köln-Aachen bei Kreuz Köln-Süd Brückenarbeiten und darüber hinaus auf der A57 Krefeld-Köln zwischen Dormagen und Köln-Worringen 1 Kilometer Stau. Wir wünschen allen unterwegs gute Fahrt.
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5: So, und ab jetzt wird nicht mehr auf die Schlummertaste gekloppt, weil jetzt spiele ich hier Post Malone und Chemical. Ich bin Andreas Grunwald. Euch einen schönen Dienstagmorgen.

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0: Tja, das hier ist neu bei uns, Jack Dean mit Mercy.
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0: Genau das erzählt uns jetzt die Kollegin Natascha Wittmer. Guten Morgen, Natascha.
2: Guten Morgen.
0: Wir sind ja mittendrin, ne, in unserer Fahrradwoche und da radeln wir heute die Römer-Lippe-Route entlang.
2: Ja, wir schauen uns ja die schönsten Fahrradstrecken in NRW diese Woche an und da gehört die Römer-Lippe-Route natürlich dazu. Von Ostwestfalen-Lippe geht die bis an den Niederrhein, schön an der Lippe entlang und nebenher, da könnt ihr auch noch was über die Römer lernen, denn an der Route stehen viele Relikte aus der Zeit.
0: So, pass auf, ich kombiniere. Daher auch der Name Römer-Lippe-Route.
2: Ja, ganz genau.
0: Es wäre schön gewesen, wenn du jetzt was anderes gesagt hättest. Aber gut. So, außerdem hören wir heute Roxette.
2: Ja, die stand ja gestern beim Kunstrasen auf der Bühne, präsentiert von uns und da hören wir natürlich mal, wie es so war.
0: Wunderbar. Dankeschön, Natascha Wittmer, und auch wichtig für die Autofahrer, einfach mal weiter aufs Tacho achten. Diese Woche läuft ja der Blitzermarathon.

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1: Tja, und die 80er schieben wir jetzt auch mal rein in diesen Dienstagmorgen. Und ich finde, das hier klingt schon so 80er, oder? Rick Astley ist das mit Together Forever. Ich bin Andreas Grunwald. Guten Morgen zusammen.

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0: nochmal einen schönen guten Morgen an diesem Dienstag in Buenos Aires. Da zeigt das Kinder- und Jugendprojekt ASE, ja, wie Musik und Kreativität Selbstvertrauen wachsen lassen können. Also warum Kinder vor allem Menschen brauchen, die an ihre Fähigkeiten glauben. Dazu jetzt mal Katrin Schirmer von der Evangelischen Kirche.
1: Augenblick mal. Ich kann das. Manchmal sind es nur drei kleine Worte und sie verändern das Leben. Ich habe das in Buenos Aires in Argentinien erlebt, in dem Kinder- und Jugendprojekt ASE, das von der Evangelischen Kirche am Rio de la Plata unterstützt wird. Kinder und Jugendliche kommen nach der Schule dorthin. Sie bekommen etwas zu essen und sie können ein Instrument lernen. Trompete, Schlagzeug, Geige oder Cello. Die ersten Töne klingen noch schief, aber Woche für Woche verändert sich etwas. Aus den einzelnen Tönen wird wunderbare Musik. Und auch das Selbstvertrauen wächst. Am Ende spielen alle zusammen im Orchester der Tagesstätte. Stolz nehmen die Kinder den Applaus entgegen und der kleine Junge an der Trompete strahlt. Im ASE-Projekt im Armenviertel San Fernando wird aber nicht nur musiziert. In einer Töpferwerkstatt entstehen Schalen, Figuren und kleine Kunstwerke. Auch da machen die Kinder eine tolle Erfahrung. Ich kann das. Ich kann etwas schaffen. Meine Hände können etwas gestalten. Mich hat das sehr bewegt. Denn genau das brauchen Kinder und Jugendliche. Menschen, die an sie glauben. Orte, an denen sie ihre Stärken entdecken können. Die Erfahrung, ich bin wertvoll. Ich habe etwas zu geben. Ich glaube, Gott hat jedem Menschen Gaben geschenkt. Nicht allen dieselben, aber jedem etwas Besonderes. Manchmal braucht es nur jemanden, der daran glaubt und hilft, diese Gaben sichtbar und hörbar zu machen. Welche Gabe steckt in dir? Und wen könntest du heute bestärken, die eigenen Talente zu entdecken? Katrin Schirmer von der Evangelischen Kirche für Augenblick mal.

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1: Mit Marc Weiß. Schönen guten Morgen. Die Bilder von Ceuta haben Spuren hinterlassen und viele in der EU sind in Alarmbereitschaft. Bis zu 60.000 Menschen hat in der vergangenen Woche von Marokko aus die spanische Exklave erreicht. Mindestens 72 Menschen sollen bei dem Versuch gestorben sein. Am Vormittag schalten sich deshalb die EU-Innenminister zur Videokonferenz zusammen und beraten über die Situation. Danny Hoppe aus dem News-Team. Es soll auch besprochen werden, wie die EU die Außengrenzen besser schützen kann.
2: Ja, und dabei geht's wohl auch darum, die Wogen innerhalb der EU zu glätten. Denn Spanien hatte zuletzt einiges zu hören bekommen. Es habe die Lage nicht im Griff, war noch mit das Netteste. Es gab ja sogar erste Rufe, Spanien aus dem Schengen-Raum auszuschließen. Madrid wiederum warf den anderen EU-Staaten vor, die Krise politisch auszuschlachten und forderte mehr Solidarität. Also da ist Druck drin. Für die EU-Kommission ist es deshalb jetzt wichtig zu zeigen, unser EU-Migrationssystem, das ja erst vor 7 Wochen in Kraft getreten ist, funktioniert. Genau das betont auch EU-Migrationskommissar Brunner und sagt, Europa habe diesen ersten Härtetest bestanden, niemand sei in den Schengen-Raum gelangt. Migrationsexperten sehen es anders und sagen, die EU habe sich direkt beim ersten Stresstest sofort spalten lassen.
1: Infos von Danny Hoppe aus dem News-Team. Vielen Dank. Jetzt die weiteren Themen in der Zusammenfassung. Wegen seines Rekordniedrigwassers wird der Rhein neu vermessen. An mehreren Orten fahren deshalb Schiffe des Wasserstraßen- und Schifffahrtsamtes gleichzeitig stromabwärts, um den Wasserspiegel über die gesamte Flussstrecke zu erfassen. Die Daten liefern dann wichtige Infos für die Ermittlung der Fahrrinnentiefe für die Schifffahrt. Der Innenausschuss des Bundestages befasst sich am Mittag mit dem Anschlag am Rande des Christopher Street Days in Berlin. Bei dem islamistischen Anschlag waren eine Frau getötet und 31 weitere Menschen verletzt worden. Der 21-jährige Attentäter war als Gefährder eingestuft, befand sich aber auf freiem Fuß. Die Menschen in Deutschland bekommen so viele Medikamente verschrieben wie noch nie. Das hat die Techniker-Krankenkasse hochgerechnet. Insgesamt lösten die 6,2 Millionen bei der TK-versicherten Menschen im vergangenen Jahr Rezepte für mehr als 34 Millionen Präparate ein. Ein Plus von nochmal 2,6%. Am häufigsten wurden demnach Herz-Kreislauf-Medikamente verschrieben, wie zum Beispiel Blutdrucksenker. Es folgen Präparate gegen Magen-Darm-Beschwerden und Mittel für das Nervensystem, wie zum Beispiel Antidepressiva. Laut der Auswertung wurden die mit Abstand meisten Medikamente in Sachsen-Anhalt und dem Saarland verordnet. Die wenigsten Rezepte gab es für die Menschen in Baden-Württemberg. Und das waren die Nachrichten mit Marc Weiß.
3: Das Radio Lippe Wetter, auch heute wieder große Hitze. Bis in den Vormittag rein halten sich noch die Wolken, dann irgendwann nur noch blauer Himmel und bis zu 32 Grad in Extertal und Dörentrupp. Heute Abend und kommende Nacht sind auch wieder Schauer und Gewitter möglich. Trotzdem kühlt es morgen noch nicht so wirklich runter. 29 Grad schaffen wir morgen, meist sehr sonnig mit ein paar Wolken. Donnerstag wird es ein bisschen kühler, da nur noch 23 Grad.
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3: Der schnellste Verkehrs- und Blitzerservice für die ganze Region. Es blitzt in Bad Salzuflen an der Biemser Straße, in Holzhausen-Externsteine am Bärenstein und in Lemgo an der Stiftstraße. Wenn ihr unterwegs noch was seht, vielleicht auch noch einen Blitzer, gerne melden über die kostenlose Radio Lippe Verkehrshotline 0800 3x die 0 38 18. Euch eine gute Fahrt.
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3: Und einen schönen guten Morgen in die Runde. Schön, dass ihr dabei seid. 3 nach 6 haben wir es. Hier ist Dominik Tegeler. Moin, moin.

0: 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Einen wunderschönen guten Morgen in die Runde. 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

0: Guten Morgen, ihr hört Radio Lippe. OnlyFans wird jetzt seriös. Ja, jetzt wo es da auch Tierdokus gibt, die erfüllen jetzt einen Bildungsauftrag.
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3: Ja, nee, ist klar.
4: Murmeltiere auf OnlyFans. Der Spiegel schreibt, Murmeltierforscher aus den USA zeigen die putzigen Nager jetzt auf der Plattform OnlyFans, um fehlende Fördergelder zu kompensieren. Ja, was haben also Sarah Kern, Michaela Schäfer und Murmeltiere gemeinsam? Alle drei sind faul und liegen oft auf dem Rücken. Aber jetzt mal im Ernst, gibt's bei OnlyFans eigentlich Rubriken wie bei YouPorn? Murmeltiere wären ja dann bei unrasiert, oder? Ich bin ja eigentlich gegen Tierversuche, aber wenn es doch für den guten Zweck ist und Murmeltiersex kennen ja viele von uns aus langen Beziehungen. Da heißt das schon mal, und echt, Sex? Jetzt ist denn schon wieder Juli? Ist ja auch warm im Moment, ne? Aber damit Fördergelder zu sammeln, ist doch an und für sich erstmal eine gute Idee. Nur wie kam die denn da drauf? Haben die vorher andere Sachen ausprobiert, um an Kohle zu kommen? Hä? Schafswolle kannst du ja wenigstens noch verkaufen, aber rasier mal so ein Murmeltier. Die sehen doch aus wie eine fette Ratte ohne Schwanz. Was kannst du denn noch mit denen machen? Weitwurf? Ja, verdienst du auch kein Geld mit und ist auch nicht gern gesehen. Ich werde mich jetzt erstmal in die Badewanne legen, ein paar Kerzen anmachen und auf OnlyFans recherchieren, für welches soziale Projekt ich mich als nächstes engagiere.
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0: Guten Morgen, 6:30 haben wir's. 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
2: Schönen guten Morgen. 72 Mal reduzierte Betreuungszeiten, 19 geschlossene Gruppen. Diese Bilanz aus dem ersten Halbjahr zeigt nach Ansicht des lippischen SPD-Landtagsabgeordneten Dennis Melzer, wie sehr die Kitas in Lippe unter Druck stehen. Zum Start des neuen Kita-Jahres warnt er vor einer weiteren Verschärfung. Ab August fallen in Lippe 345 Betreuungsplätze weniger an als im Vorjahr. Verantwortlich dafür sei unter anderem der Personalmangel in den Einrichtungen. Auch die von der Landesregierung beschlossene Kiebitz-Reform löse die strukturellen Probleme nicht, kritisiert Melzer. Er fordert stattdessen mehr Fachkräfte und kleinere Gruppen. Die Generalstaatsanwaltschaft Frankfurt hat Anklage gegen einen mutmaßlichen Drogenbaron aus unserem Nachbarkreis Minden-Lübbecke erhoben. Ein 31-Jähriger soll das Darknet-Forum Archetype Market gegründet haben. Mehr dazu von Frank Schröder.
3: Das Forum des Mannes aus OWL soll der weltweit größte Handelsmarktplatz für Drogen und Arzneimittel gewesen sein. Die Plattform wurde vor gut einem Jahr abgeschaltet. Bis dahin seien aber 2,3 Millionen Bestellungen eingegangen. Das Umsatzvolumen soll bei 33 Millionen Euro gelegen haben. Der Angeklagte habe für die Infrastruktur des Geschäfts gesorgt und daran mitverdient, so das Bundeskriminalamt. Er wurde bereits 2025 in Barcelona festgenommen und sitzt gerade in Untersuchungshaft. Jetzt muss das Landgericht Frankfurt entscheiden, ob es die Anklage zulässt.
2: In den nächsten Tagen und Wochen können Rotkreuz-Mitarbeiter bei euch an der Tür klingeln. In Lippe ist gerade die Haustürwerbung des Deutschen Roten Kreuzes gestartet. So will das DRK neue Fördermitglieder werben. Die Aktion in Lippe werde etwa 8 Wochen dauern, heißt es. Mehr als 850 ehrenamtlich Helfende engagierten sich aktuell schon in Lippe, um in den unterschiedlichsten Lebenslagen zu helfen. Das DRK sei aber auf Förderung angewiesen. Man hoffe auf zahlreiche neue Fördermitglieder, um die Rotkreuzarbeit finanzieren zu können.
0: Das Radio Lippe Wetter, das wird der heißeste Tag der Woche heute. 32 Grad schaffen wir bei euch in Kalletal und Leopoldshöhe. Ab dem Vormittag verziehen sich die Wolken, es wird sonnig und heiß und heute Abend und kommende Nacht auch gewitterig. Morgen 29 Grad, meist sonnig, nur lockere Wolken. Hier und da kommt auch mal ein Schauer runter und dann wird es ab Donnerstag wieder etwas kühler. Der schnellste Verkehrs- und Blitzerservice für die ganze Region. Es wird geblitzt in Bassersofflen an der Biemser Straße, in Holzhausen-Exernstein am Bärenstein und in Lemgo an der Stiftstraße. Außerdem.
4: Hallo, in Kalletal-Kalldorf in der Ortsdurchfahrt Richtung Flotow steht kurz vor Ortsausgang auf der linken Seite der graue Caddy und blitzt schon am frühen Morgen. Tschüss.
0: Alles klar, also ja, schön aufpassen. Vielen Dank fürs Bescheid geben. Wenn ihr unterwegs noch was seht, vielleicht auch noch einen fiesen Blitzer, der irgendwo lauert, dann immer gerne melden hier über die kostenlose Radio Lippe Verkehrshotline 0800 3x die 0 38 18. Euch eine gute Fahrt.
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0: Und ein schönes Reinkommen hier an diesem Dienstagmorgen. Hier ist Dominik Tegeler. Grüßt euch.
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0: Guten Morgen zusammen, 6.41 Uhr, hier ist Radio Lippe doppelt wach. Und diese Woche geht es hier bei Radio Lippe ums Abstrampeln, um die ehrlichen Kilometer, ums Radfahren. Wir empfehlen euch Strecken für euren nächsten Radtrip. Gleich nach 7 sind wir zum Beispiel den Römern auf der Spur mit dem Fahrrad von Detmold bis nach Xanten. Aber dafür muss ich ja vorher erstmal checken, wie hartgesotten ihr so seid für so eine große Tour, weil da darf man natürlich nicht aus Zucker für sein, ne? Geht's für euch auch bei Regen aufs Rad oder nur bei schönem Wetter?
1: Also eigentlich bei beiden, außer wenn es ganz dolle regnet.
2: Ich fahre jeden Tag zur Arbeit mit dem Rad, egal wie das Wetter ist.
3: Immer, ist egal wann. Ich fahre auch mit dem Fahrrad zur Arbeit, deswegen wir fahren immer. Wenn es geht, dann fahren wir immer.
4: Bei gutem Wetter fahre ich gerne.
5: Ich fahre nur bei sehr gutem Wetter und auch nur mit den Kindern zusammen.
0: Okay, aber vielleicht habt ihr ja mal Bock auf eine längere Strecke zwischen Teute und Niederrhein, so für so ein verlängertes Wochenende zum Beispiel, wenn es vielleicht nicht mehr ganz so heiß ist. Wir gucken uns die Route gleich mal an und wenn ihr Bock auf was Spontaneres habt, schaut mal auf radiolippe.de, da haben wir euch ein paar schöne Radstrecken hier in Lippe verlinkt. Da gibt es eigentlich was für jeden Ort hier bei uns, also es sind Ferien, ja, manche von uns haben ja sogar Zeit, also rauf aufs Rad mit euch!

0: 10 vor 7, einen wunderschönen guten Morgen, hier ist Radio Lippe. Das Mondscheinkino in Detmold ist ja leider vorbei, aber in Bielefeld gibt's ja zum Glück auch noch eins.
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0: Da heißt das Luna Kino und ist im Ravensberger Park heute mit der Königin der Dunkelheit, sobald es dunkel wird im Park. Der Amy Winehouse-Film. Ich kann den sehr, sehr empfehlen. Ich fand ihn wirklich gelungen. Aber alle diese Biopics sind doch auch klasse. Das auf jeden Fall auch. Läuft heute Abend in Bielefeld beim Luna Kino bei Einbruch der Dunkelheit. In Bassersofflen werden jetzt nochmal die Fässer durchgezählt. Alles da? Kann's losgehen? Kann fast losgehen. Donnerstag ist Start beim Weinfest in Bassersofflen und dann gibt's das ganze Wochenende Vino, Live-Musik und verkaufsoffenen Sonntag auch noch in Bassersofflen beim Weinfest. Und auch in Lage ist was los am Wochenende. Da ist Straßentheater auf dem Marktplatz mit ganz vielen abgefahrenen Künstlern, Artisten, Akrobaten und Leuten, die Dinge mit ihrem Körper hinkriegen, die ich im Leben nicht hinkriegen würde. Samstag beim Straßentheater in Lage. Und was bis dahin noch so geht in Lippe, das lest ihr natürlich wie immer unterm Reiterservice. Veranstaltungstipps auf radiolippe.de. Ne? Rauf da!
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1: Mit Marc Weiß. Schönen guten Morgen. Wie konnte es zum Massenandrang von Migranten in der spanischen Exklave Ceuta kommen und wie kann man so etwas in Zukunft verhindern? Mit diesen Fragen beschäftigen sich ab dem Vormittag die EU-Außenminister in Brüssel. Die irische Ratspräsidentschaft hat die Dringlichkeitssitzung einberufen. Die Vorfälle hatten einen Streit um die Migrationspolitik in der EU ausgelöst. Mehr zum Thema von Christian Böder aus dem News-Team.
2: Der EU-Kommissar für Inneres und Migration Brunner sagte im Vorfeld des Treffens, Ceuta sei der Härtetest für die Sicherheit der europäischen Außengrenzen gewesen. Denn erst vor 7 Wochen ist das neue EU-Migrationssystem in Kraft getreten. Brunner sprach indirekt auch davon, dass hinter dem Andrang auf die spanische Exklave Akteure stecken könnten, die den Zusammenhalt und die Handlungsfähigkeit Europas auf die Probe stellen wollten. Deutlicher wird der CDU-Geheimdienstexperte Henrichmann, er hält es für möglich, dass der Massenandrang ein Akt hybrider Kriegsführung gegen die EU war. Das sagte er dem Redaktionsnetzwerk Deutschland. Zwischen Spanien und Marokko gibt es seit Jahren Spannungen. Die marokkanische Regierung könnte mit einem gesteuerten Ansturm reagiert haben. Die Regierung in Madrid steht unterdessen weiter unter Druck, auch im eigenen Land. Der spanische Geheimdienst soll angeblich von der Massenankunft gewarnt haben. Oppositionelle und einige Medien werfen der Regierung allerdings vor, das ignoriert zu haben. Die Regierung in Madrid bestreitet das.
1: Infos von Christian Böder aus dem News-Team. Vielen Dank. Und jetzt die weiteren Themen in der Zusammenfassung. In der Union herrscht weiter Uneinigkeit über die Rentenreform. Der Widerstand gegen das geplante Ende der Rente mit 63 wächst. Inzwischen haben sich 7 Ministerpräsidenten dagegen gestellt. Der neue Unionsfraktionschef Frei hat aber noch einmal betont, dass er keinen Spielraum für Nachbesserungen sehe. In den Niederlanden ist nahe der Grenze zu NRW ein Waldbrand ausgebrochen. Das Feuer in einem Naturschutzgebiet in der Nähe von Ostrum zerstörte eine Fläche von bisher 21 Hektar, heißt es von den Behörden. Deutschland hat in den ersten 6 Monaten des Jahres weniger Energie verbraucht als im Jahr davor. Nach Berechnungen der Arbeitsgemeinschaft Energiebilanzen ging der Verbrauch um fast 2% runter. Der Grund ist laut Experten aber nicht unsere überzeugte Bereitschaft, Energie zu sparen, sondern eher die Wirtschaftskrise. Die Industrie hat weniger produziert und die Verbraucher haben vor allem weniger getankt. Der Verbrauch von Mineralöl ging um satte 8% zurück. In der Gesamtenergiebilanz konnten die erneuerbaren Energien weiter zulegen, vor allem die Windkraft. Der Anteil der Erneuerbaren stieg auf 22%. Den Großteil der in Deutschland verbrauchten Energie lieferten mit 76%, aber nach wie vor Öl, Erdgas und die Kohle. Und das waren die Nachrichten mit Marc Weiß.
3: Das Radio Lippe Wetter, auch heute wieder große Hitze. Bis in den Vormittag rein halten sich noch die Wolken, dann irgendwann nur noch blauer Himmel. Und bis zu 32 Grad in Extertal und Dürrentrupp. Heute Abend und kommende Nacht sind auch wieder Schauer und Gewitter möglich. Trotzdem kühlt es morgen noch nicht so wirklich runter. 29 Grad schaffen wir morgen, meist sehr sonnig mit ein paar Wolken. Und Donnerstag wird es ein bisschen kühler, da nur noch 23 Grad.
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3: Der schnellste Verkehrs- und Blitzerservice für die ganze Region. Es blitzt in Bad Salzuflen an der Biemser Straße, in Holzhausen-Exernsteine am Bärenstein, in der Ortsdurchfahrt in Kalletal-Kalldorf und in Lemgo an der Stiftstraße. Habt ihr noch was? Blitzerstaus oder Störungen? Immer gerne melden über die kostenlose Radio Lippe Verkehrshotline 0800 3x die 0 38 18.
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3: Ich sehe schon, wir brauchen was zum Wach werden, sonst wird das hier nichts mit uns. Einmal Schlafdreck aus dem Äuglein pusten mit Bon Jovi, You Give Love a Bad Name. Hier ist Dominik Tegeler.

0: Zurück in die Zukunft geht's mit dem Auto, zurück zu den Römern mit dem Rad. Wir empfehlen euch Radtouren diese Woche hier bei Radio Lippe und Daniel Dehling. Es gibt tatsächlich eine Römerroute in NRW.
1: Ja, und da ist allein schon toll daran, dass sie wirklich einmal quer durchs Land geht, vom Hermannsdenkmal an der Lippequelle vorbei und immer flussabwärts durch Paderborn, Lippstadt, Hamm, Haltern am See bis nach Xanten am Niederrhein.
0: Und ist so ein bisschen Geschichtsunterricht, wa?
1: Ja, absolut richtig. Dieser Themenradweg macht eine Geschichtsreise mit uns, wie damals die Römer eben vom Rheinland bis zum Teutoburger Wald gekommen sind. Und das eben an der Lippe, die meist neben dem Radweg entlang fließt. Und auf der Lippe haben ja damals schon die Römer Waren transportiert, sagt Sebastian Kaiser von Tourismus NRW.
2: Also wenn man etwas übrig hat für die verschiedenen Epochen der Römerzeit, dann ist man auf diesem Weg absolut richtig aufgehoben.
1: Und der Radweg führt euch immer wieder zu römischen Relikten entlang der Lippe. Und ein toller Stopp ist auch das Römermuseum in Haltern.
0: Also wenn euch am Weg so Schilder mit weißen Römerhelmen auffallen, dann seid ihr richtig. Die Römerroute zwischen Hermann und Xanten bis auf das lippische Gebiet auch gar nicht mit so viel Steigung und so. Ist also auch was für die Family jetzt in den Ferien. 11:07 haben wir's.

0: Wir schicken euch aufs Rad diese Woche bei Radio Lippe. Und wenn ihr mal eine Route verpassen solltet, die wir euch hier empfehlen bei uns im Programm, wir haben euch die natürlich alle zum Nachstöbern auch nochmal auf unsere Internetseite gepackt. Ist doch klar, dann verpasst ihr nichts. Also checkt das aus auf radiolippe.de, damit sogar Hannes keine Ausrede mehr hat, auch mal wieder sich auf den Sattel zu schwingen.
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2: Ganz Deutschland sitzt doch nur noch im Sattel. An sich ja gut, ne? Aber auf Radwegen ist der Überlebenskampf ausgebrochen. Bei schönem Wetter sieht's da aus wie bei der Startetappe der Tour de France. Früher gab's ja eine natürliche Auslese bei Fahrradfahrern. Demografische Wegfahrsperre will ich's mal nennen. Also die Alten kamen einfach nicht mehr in den Sattel. Aber dank Technik und E-Antrieb und wahrscheinlich auch dank künstlicher Kniegelenke kannst du heute Fahrradfahren, bis es in die Kiste geht. Ich nenne das immer Rentner-Rallye. Ja, schön mit 25 Stuckis auf dem Kiesweg in die Kurve. Entscheidet ihr selbst, ob das eine gute Idee ist. Ne? Dann gibt's natürlich noch die Rennradfront. Ne? Ihr wisst schon, enge Hosen, kleine Sattel. Mhm. Selbst der Schlüpper ist aus Kohlefaser. Für die kleine Runde um den See sind die meisten mit Proviant bepackt, als ging's den Alpe d'Huez hoch. Ne? Noch besser sind die auf dem Gravelbike. Laut einer Studie haben 100% der Graveler auch eine Siebträgermaschine. Das ist die Midlife-Crisis-Light-Freunde. Ne? Zu arm für den Porsche, zu hässlich für die Affäre. Dreimal dürft ihr raten, wer so ein Ding hat. Genau. Icke, euer Hannes. Ne? Aber immer dran denken, lieber schlecht gefahren als gut gelaufen.
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2: Guten Morgen zusammen. Zum Start ins neue Kita-Jahr sieht der lippische SPD-Landtagsabgeordnete Dennis Melzer die Einrichtungen in Lippe weiter unter großem Druck. Nach seinen Angaben mussten im ersten Halbjahr schon 72 Mal Betreuungszeiten reduziert und 19 Mal einzelne Gruppen geschlossen werden. Mehr dazu von Matthias Duda.
3: Immer mehr Kitas sind laut Melzer personell unterbesetzt. Gleichzeitig gingen in NRW mehr als 17.000 Betreuungsplätze verloren, obwohl gerade im U3-Bereich schon jetzt Zehntausende fehlten. Allein in Lippe fallen ab August 345 Plätze weniger an als im Vorjahr. Auch die von der Landesregierung beschlossene Kiebitz-Reform ist für Melzer keine Lösung. Damit werde der Mangel lediglich anders organisiert. Der Abgeordnete fordert stattdessen eine Sockelfinanzierung der Kitas, mehr Fachkräfte, kleinere Gruppen und eine bessere Sprachförderung.
2: In Oerdinghausen-Hellpupp waren Trickbetrüger erfolgreich. Laut der Polizei übergab eine ältere Frau am Freitagnachmittag an ihrer Haustür in der Oststraße nach einem Schockanruf Schmuck an einen unbekannten Mann. Ein Anrufer habe sich vorher als Arzt ausgegeben und behauptet, der Sohn der Frau habe einen schweren Verkehrsunfall verursacht. Eine Beschreibung des Betrügers, der den Schmuck abgeholt hat, und weitere Infos gibt's auf radiolippe.de. Zum 80. Jubiläum des Landes Nordrhein-Westfalen haben die Statistikexperten von IT-NRW Daten zur Bevölkerungsentwicklung veröffentlicht. Für Lippe zeigen sie, dass sich die Zahl der Einwohner seit Bestehen des Kreises Anfang der 70er Jahre deutlich verändert hat. Den historischen Tiefstand bei der Bevölkerungszahl gab es 1987 mit nur gut 319.000 Lipperinnen und Lippern. Den bisherigen Spitzenwert hält das Jahr 2002. Da lebten mehr als 365.000 Menschen in unserem Kreis. Aktuell sind es etwa 19.000 weniger. Das entspricht zusammengerechnet ungefähr der derzeitigen Größe von Extertal und Dörentrupp gemeinsam.
0: Das Radio Lippe Wetter, das wird der heißeste Tag der Woche heute. 32 Grad schaffen wir bei euch in Kalletal und Leopoldshöhe. Ab dem Vormittag verziehen sich die Wolken, dann wird es sonnig und heiß und heute Abend und kommende Nacht auch gewitterig. Morgen 29 Grad, meist sonnig, nur lockere Wolken, hier und da kommt auch mal ein Schauer runter. Und dann wird es ab Donnerstag wieder etwas kühler. Der schnellste Verkehrs- und Blitzerservice für die ganze Region. Aktuell nur Blitzer in Bad Sassuflen an der Biemser Straße, am Bärenstein immer noch wird geblitzt, in Holzhausen-Exernsteine, ganz neu in der Ortsdurchfahrt in Kalletal-Kalldorf und in Lemgo an der Stiftstraße. Habt ihr noch einen Blitzer? Dann gerne melden über die kostenlose Radio Lippe Verkehrshotline 0800 3x die 0 38 18.
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0: So, schnappt euch einen Kaffee, wir liefern euch was Süßes dazu. Wir sprechen gleich über Lemgoer Kekse und die haben es wirklich in sich. Warum, hört ihr gleich nach zwei Songs. Hier ist Dominik Tegeler. Schönen guten Morgen.

0: Wir reden einfach zu selten übers Naschen hier in letzter Zeit in Doppelt Wach. Das ist mir aufgefallen. Aber das hier, das ist nicht einfach nur ein Snack. Hinter den Keksen von Juliana Schröter und Daria Schlüter steckt richtig Wissenschaft. Die beiden sind Lebensmitteltechnologinnen von der TH in Lemgo. Und ihr habt mit euren beiden Mitstreiterinnen im Master Kekse entworfen, die bei Periodenschmerzen helfen sollen. Wie kommt man denn da drauf?
1: Das war so ein bisschen eine Kombi aus verschiedenen Ideen. Und zwar sagte eben unsere eine Kollegin, hey, ganz ehrlich, ich mag überhaupt nicht gerne Tee. Und ich möchte auch nicht immer Schmerzmittel nehmen. Also irgendwas Alltagstaugliches für die Menstruation wäre super. Und Juliana und ich hatten irgendwann mal abends zusammengesessen und so ein bisschen gewitzelt, wie cool es wäre, Kekse mit einer Funktionalität zu entwickeln. Und ja, so haben wir dann beide Ideen zusammengebracht und sind so auf unsere Cycle Bites gekommen.
0: Weil ihr hättet ja auch ein Weingummi entwerfen können oder so. Wäre egal, oder?
1: Genau, wir hätten auch ein Weingummi entwerfen können, aber gerade da, man macht ja dann auch eine Marktanalyse, was gibt es vielleicht auch schon, und da gibt es auch schon Produkte, die dann sich aber von uns stark abgrenzen, weil sie wirklich dann eher als Nahrungsergänzungsmittel festzählen. Und ja, wir fanden einfach das Produkt Keks sehr spannend, weil wir es auch gerne selber konsumieren und auch gesagt haben, ja klar, ein Weingummi ist auch alltagstauglich, aber ein Keks hat uns einfach irgendwie noch mehr in dem Moment gegeben, wo wir gesagt haben, okay, wozu greifen wir vielleicht auch während der Menstruation, weil wir haben da auch Umfragen gemacht im Freundeskreis, ist das Snackbedürfnis zum Beispiel sowieso gesteigert, da kam raus, ja, bei einigen schon, und haben dann da eben auch gefragt, wozu greift ihr denn, und da war Keks auch ganz vorne mit dabei.
0: Ach guck mal, das ist also wirklich wissenschaftlich nachgewiesen auch. Kann man das auch sagen oder ist es einfach nur jetzt eure persönliche Erfahrung?
2: Ja, also wissenschaftlich würde ich nicht sagen, aber wir haben tatsächlich schon eine Umfrage gemacht, wo über 200 Personen teilgenommen haben, ja, die uns das eben auch bestätigt
0: haben. Also viele haben da gesagt, snacken während der Menstruation, das ist irgendwie ein Ding.
2: Ja, genau.
0: Und was da drin ist in diesen wundersamen Keksen und ob die denn auch wirklich wirken bei Menstruationsschmerz, darüber sprechen wir in ein paar Minuten.

32 Grad heute in Lippe. Sowieso schon nicht so easy zu verdauen, aber 32 Grad mit Periode sind da natürlich wirklich nicht ohne, stelle ich mir zumindest so vor. Juliana und Daria von der TH in Lemgo haben zusammen mit ihren

0: pharmazeutisches Produkt.
1: Genau, und dementsprechend darf man da natürlich keine Wirkversprechen geben. Aber die Stoffe, die da drin sind und auch die Kombination, die wir gewählt haben, ist auf jeden Fall so, dass da eine Wirkung entstehen könnte.
0: Könnte, aber ihr habt es jetzt noch nicht in der Praxis. Gab es schon irgendwie so eine Art Praxistest?
2: Nee, soweit sind wir da noch nicht. Wir sind ja auch noch in der Entwicklungsphase. Wir haben das natürlich schon so ein paar Bekannten im Freundeskreis gegeben und wir haben da durchaus positives Feedback erhalten. Einzelne, die dann auch gesagt haben, oh ja, ich fühle mich besser. Ob das jetzt wirklich an den Inhaltsstoffen lag oder auch einfach
0: Placebo.
2: Weil sie sich gut gefühlt haben mit dem Produkt. Das können wir nicht fest irgendwie sagen, aber auf jeden Fall ist es für uns ein super Feedback, dass die Personen gesagt haben, ja, ich fühle mich jetzt gerade gut.
0: Und das ist ja schon mal super cool, allein das erreicht zu haben. Und vielleicht geht ja noch viel mehr für die Cycle Bites. So heißen die grünen Kekse von der THOWL gegen fiese Periodenschmerzen. Ob es damit noch zur Höhle der Löwen geht, darüber sprechen wir auch noch hier heute Morgen in Doppeltwach.
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1: Mit Marc Weiß. Schönen guten Morgen. Die Rentenreform bleibt ein Dauerthema. Als ein Teil der Reform soll die sogenannte Rente mit 63, also ohne Abschläge nach 45 Jahren, abgeschafft werden. Doch dagegen regt sich immer mehr Widerstand unter den Ministerpräsidenten. Auch wenn der neue Unionsfraktionschef Frei sagte, er sehe keinen Verhandlungsspielraum. Mehr dazu von Christian Böder aus dem News-Team.
2: Frei befürchtet, dass die komplette Rentenreform scheitern wird, wenn eines ihrer Kernelemente geändert wird. Er verwies in dem Zusammenhang auf die Vorarbeit der Rentenkommission, die die Abschaffung der abschlagsfreien Rente für besonders langjährig Versicherte auch vorgeschlagen hatte. Er sehe nicht, dass man klüger sein sollte als die Wissenschaftler und Politiker, die dort mitgearbeitet haben, sagte er. Sachsen-Anhalts Ministerpräsident Schulze hat unterdessen nochmal klargemacht, dass es nicht darum gehe, die Rentenreform insgesamt in Frage zu stellen. Er befürchtet nur, dass viele Menschen in Ostdeutschland im Alter ausschließlich auf die gesetzliche Rente angewiesen sind. Unter den Länderchefs wächst der Widerstand gegen das Aus der Rente ab 63. Unterstützung bekamen die drei CDU-Landeschefs zunächst von ihren SPD-Amtskollegen aus Mecklenburg-Vorpommern und Brandenburg, Schwesig und Woidke. Mittlerweile haben sich auch die Ministerpräsidentin des Saarlandes, Rehlinger, und Bremens Regierungschef Bovenschulter hinter die Forderung gestellt.
1: Christian Böder mit Infos. Vielen Dank und jetzt die weiteren Themen in der Zusammenfassung. Vor der Krisensitzung der EU-Innenminister zum Massenandrang von Migranten in Ceuta hat der zuständige Kommissar Brunner die Mitgliedsländer zur Geschlossenheit aufgerufen. Es komme jetzt darauf an, geeint zu handeln, sagte er der Augsburger Allgemeinen. Mehrere Länder hatten Spanien vorgeworfen, nicht oder zu spät auf den Massenandrang reagiert zu haben. Der Energiegesamtverbrauch in Deutschland ist im ersten Halbjahr um fast 2% gesunken. Das geht aus einer Hochrechnung der Arbeitsgemeinschaft Energiebilanzen hervor. Hauptgründe dafür sind die unverändert schwache Wirtschaft und der Anstieg der Energiepreise. Dadurch haben vor allem Verbraucher weniger getankt, heißt es. Unter der aktuellen Hitze leiden nicht nur Menschen, sondern natürlich auch Tiere. Im Zoo von Tokio gab es dazu jetzt einen traurigen Zwischenfall. Auch in Japan herrschen im Moment 40 Grad. Drei Löwinnen sind laut Tierarzt im Gehege des Zoos an einem Hitzschlag gestorben. Bei den Tieren seien Dehydrierung und mehrfaches Organversagen festgestellt worden, heißt es. Weitere Löwen des Rudels seien mit Symptomen in Behandlung. Nun sollten Löwen hohe Temperaturen aus ihrer natürlichen Umgebung eigentlich gewohnt sein, meint man. Zu der extremen Hitze in Tokio komme aber auch noch eine extrem hohe Luftfeuchtigkeit, sagte eine Zoosprecherin. Die Kombination dieser beiden Wetterextreme war für die Tiere offenbar tödlich. Und das waren die Nachrichten mit Marc Weiß.
3: Krass, das Radio Lippe Wetter. Auch bei uns wird es heute heiß, nicht ganz so heiß zum Glück. Bis in den Vormittag rein halten sich noch die Wolken, dann irgendwann aber auch irgendwie nur noch blauer Himmel, bis zu 32 Grad dann dazu in Exertal und Dürrentrop. Also es wird sehr hochsommerlich. Heute Abend und kommende Nacht sind dann aber auch wieder Schauer und Gewitter möglich. Trotzdem kühlt es morgen noch nicht so wirklich runter. 29 Grad schaffen wir morgen. Meist sehr sonnig mit ein paar Wolken. Donnerstag wird es dann ein bisschen kühler, da nur noch 23 Grad.
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3: Der schnellste Verkehrs- und Blitzerservice für die ganze Region. Es blitzt in Bad Salzuflen an der Biemser Straße, in Holzhausen-Externsteine am Bärenstein, in Kalletal-Kalldorf in der Ortsdurchfahrt und in Lemgo an der Stiftstraße. Da wird auch immer noch geblitzt. Wenn ihr noch was seht unterwegs, Blitzerstaus oder Störungen, gerne melden über die kostenlose Radio Lippe Verkehrshotline. Das ist die 0800 3x die 0 38 18. Gute Fahrt!
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3: Ja, es ist noch früh, aber bei den Chili Peppers fliegen hier schon die Finger über die Seiten. Schönen guten Morgen wünsche ich. Mein Name ist Dominik Tegeler. Grüßt euch!

0: doppelt wach hier am Dienstag. Diese Band hier gibt es nicht 10 Jahre, nicht 20. Roxette haben unglaubliche 40 Jahre auf dem Buckel. Gestern sind sie in Bonn aufgetreten mit neuer Sängerin und Katrin Teske war ganz nah dran.
1: Los ging es an der schönen Open-Air-Location in Bonn beim Kunstrasen. Da bin ich backstage in den Künstlerbereich geführt worden und habe Per und die neue Sängerin Lena Philipsen getroffen. Ganz charmant im klimatisierten Container, was Per besonders gefreut hatte. Der kam nämlich gerade aus dem kühlen Schweden.
2: It was like, yeah, 22 maybe.
3: 22, ja, normal.
1: Normale 20 Grad, die gab es in Bonn nicht. Es war wesentlich wärmer. Aber die beiden haben sich trotzdem riesig gefreut, auf die Bühne zu gehen. Per zählt sogar die gemeinsamen Auftritte mit Lena. Der Auftritt in Bonn war Nummer 68.
2: And tonight I think it's number 68 or so.
3: All right.
2: So we're getting used to each other now.
3: Yeah, finally.
2: Finally get to learn the songs.
1: Jetzt lernen sie sich so richtig kennen, haben die beiden gescherzt. Ist ja immerhin doch noch eine Umgewöhnung nach so vielen Jahren mit Marie an der Seite. Lena ist deswegen eine Sache ganz wichtig.
3: I don't want the fans to believe that I think I'm new Marie, because I'm not. I'm helping Per out to sing the songs. And I try to be humble and respectful towards Marie and towards the fans and the songs.
1: Sie will nicht, dass die Fans denken, sie sei die neue Marie, denn das ist sie nicht, sagt Lena. Sie hilft Per aus, die Songs zu singen und sie versucht Marie, den Fans und eben auch Per gegenüber respektvoll zu sein und das alles zu ehren. Und das klappt. Also nicht lange schnacken und ab zu Roxette und das Fazit zum Roxette-Konzert mit neuer Sängerin.
4: Genial, wirklich absolut genial. Sie hat ihren eigenen Stil reingebracht. Ich habe so zwei, drei Lieder, wo ich gesagt habe, wenn ich die Augen zugemacht hätte, ich hätte es nicht raushören können.
5: Von der Akustik alles, das hat wirklich alles super zusammengepasst. Hat richtig Spaß gemacht.
4: Also, wenn ihr jetzt sagt, wir machen das gleich nochmal hinterher, wir gehen gleich wieder rein.
1: Das war vorerst aber das letzte Deutschland-Konzert. Bleibt also nur zu hoffen, dass Roxette ganz schnell wiederkommt, denn das war wirklich sehr, sehr schön.

0: Morgen allerseits, Radio Lippe hier. Gibt eine neue, ganz tolle Plattform für Tierdokus. Nennt sich OnlyFans.
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3: Ja, nee, ist klar.
4: Murmeltiere auf OnlyFans. Der Spiegel schreibt, Murmeltierforscher aus den USA zeigen die putzigen Nager jetzt auf der Plattform OnlyFans, um fehlende Fördergelder zu kompensieren. Ja, was haben also Sarah Kern, Michaela Schäfer und Murmeltiere gemeinsam? Alle drei sind faul und liegen oft auf dem Rücken. Aber jetzt mal im Ernst, gibt's bei OnlyFans eigentlich Rubriken wie bei YouPorn? Murmeltiere wären ja dann bei unrasiert, oder? Ich bin ja eigentlich gegen Tierversuche, aber wenn es doch für den guten Zweck ist und Murmeltiersex kennen ja viele von uns aus langen Beziehungen. Da heißt das schon mal, und echt, Sex? Jetzt ist denn schon wieder Juli? Ist ja auch warm im Moment, ne? Aber damit Fördergelder zu sammeln, ist doch an und für sich erstmal eine gute Idee. Nur wie kam die denn da drauf? Haben die vorher andere Sachen ausprobiert, um an Kohle zu kommen? Schafswolle kannst du ja wenigstens noch verkaufen, aber rasier mal so ein Murmeltier. Die sehen doch aus wie eine fette Ratte ohne Schwanz. Was kannst du denn noch mit denen machen? Weitwurf? Ja, verdienst du auch kein Geld mit und ist auch nicht gern gesehen. Ich werde mich jetzt erstmal in die Badewanne legen, ein paar Kerzen anmachen und auf OnlyFans recherchieren, für welches soziale Projekt ich mich als nächstes engagiere.
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0: Ja, ja. So, Schluss mit lustig. Wir schauen auf die Nachrichtenlage. Wissen, was wichtig ist jetzt um 8:30 mit Matthias Lehmann.
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2: Hallo zusammen, guten Morgen. 72 mal reduzierte Betreuungszeiten, 19 geschlossene Gruppen. Diese Bilanz aus dem ersten Halbjahr zeigt nach Ansicht des lippischen SPD-Landtagsabgeordneten Dennis Melzer, wie sehr die Kitas in Lippe unter Druck stehen. Zum Start des neuen Kita-Jahres warnt er vor einer weiteren Verschärfung. Seit August gibt es demnach in Lippe 345 Betreuungsplätze weniger als im Vorjahr. Verantwortlich dafür sei unter anderem der Personalmangel in den Einrichtungen. Auch die von der Landesregierung beschlossene Kiebitzreform löse die strukturellen Probleme nicht, kritisiert Melzer. Er fordert unter anderem eine Sockelfinanzierung für die Einrichtungen, mehr Fachkräfte und kleinere Gruppen. Die Generalstaatsanwaltschaft Frankfurt hat Anklage gegen einen mutmaßlichen Drogenbaron aus unserem Nachbarkreis Minden-Lübbecke erhoben. Ein 31-Jähriger soll das Darknet-Forum Archetype Market gegründet haben. Frank Schröder hat die Einzelheiten.
3: Das Forum des Mannes aus OWL soll der weltweit größte Handelsmarktplatz für Drogen und Arzneimittel gewesen sein. Die Plattform wurde vor gut einem Jahr abgeschaltet. Bis dahin seien aber 2,3 Millionen Bestellungen eingegangen. Das Umsatzvolumen soll bei 33 Millionen Euro gelegen haben. Der Angeklagte habe für die Infrastruktur des Geschäfts gesorgt und daran mitverdient, so das Bundeskriminalamt. Er wurde bereits 2025 in Barcelona festgenommen und sitzt gerade in Untersuchungshaft. Jetzt muss das Landgericht Frankfurt entscheiden, ob es die Anklage zulässt.
2: In den nächsten Tagen und Wochen können Rotkreuz-Mitarbeiter bei euch an der Tür klingeln. In Lippe ist gerade die Haustürwerbung des Deutschen Roten Kreuzes gestartet. So will das DRK neue Fördermitglieder werben. Die Aktion in Lippe werde etwa 8 Wochen dauern, heißt es. Mehr als 850 ehrenamtlich Helfende engagierten sich aktuell schon in Lippe, um in den unterschiedlichsten Lebenslagen zu helfen. Das DRK sei aber auf Förderung angewiesen. Man hoffe auf zahlreiche neue Fördermitglieder, um die Rotkreuzarbeit finanzieren zu können.
0: Das Radio Lippe Wetter, das wird der heißeste Tag der Woche heute. 32 Grad schaffen wir bei euch in Kalletal und Leopoldshöhe. Ab dem Vormittag verziehen sich die Wolken. Es wird sonnig und heiß und heute Abend und kommende Nacht auch gewitterig. Morgen 29 Grad, meist sonnig, nur lockere Wolken. Hier und da kommt auch mal ein Schauer runter. Und dann wird es ab Donnerstag wieder etwas kühler. Der schnellste Verkehrs- und Blitzerservice für die ganze Region. Es blitzt an der Biemser Straße in Bad Sassuflen, am Bärenstein in Holzhausen-Externsteine, dann in Kallertal-Kalldorf. Ganz neu habt ihr uns gemeldet, dass er da in der Ortsdurchfahrt blitzt. Und Stiftstraße Lemgo, auch da lauert immer noch der Blitzeranhänger. Wenn ihr noch was seht unterwegs, Blitzerstaus oder Störungen, dann natürlich immer gerne Bescheid geben. Hier über die kostenlose Radio Lippe Verkehrshotline 0800 3x die 0 38 18. Gute Fahrt wünsche ich.
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0: Naschen kann auch gesund sein. In Lemgo haben 4 Studentinnen Kekse erfunden, die gegen Periodenschmerzen helfen sollen. Heute Morgen sind sie zu Gast, also die Studentinnen und die Kekse. Mehr dazu gleich nach 2 Songs. Wir grooven uns bis dahin langsam rein hier in den nächsten Hitzetag mit den Sugar Babes. Also noch mehr Süßstoff hier in der Show. Schönen guten Morgen zusammen. Hier ist Dominik Tegeler.

0: Schönen guten Morgen, 8.41 Uhr haben wir es am Dienstag. Ihr hört Radio Lippe doppelt wach. Was wäre es schön, wenn endlich mal jemand was erfindet, was wirklich gut hilft gegen Periodenschmerzen? Behaupte ich hier mal als Nicht-Betroffener. Und da kommen Juliana Schröter, Daria Schlüter und ihre Mitmaster-Kollegin von der TH in Lemgo um die Ecke aus der Lebensmitteltechnologie und sagen Hallo. Wir haben da was. Zumindest in der Theorie und noch nicht im Verkauf, aber sie liegen hier im Studio. Die Kekse. Ihr habt Menstruationskekse entwickelt als Alternative zur Schmerztablette. Wie entwickelt man denn so einen speziellen Keks?
1: War tatsächlich gar nicht so leicht, wie man das jetzt denkt.
0: Nee, würde ich auch nicht denken, dass es leicht ist.
1: Angefangen haben wir erstmal mit einer Grundrezeptur. Soll es ein softer sein, soll es ein harter sein, ein Plattkeks und. Wir hatten da natürlich schon im Kopf, dass er auch ja rein optisch eine gewisse Form haben soll. Das heißt,
0: die sind so in Herzchenform, oder? Oder habe ich mich da verguckt?
1: Ja,
0: aber nur so angedeutet, ne?
2: Die haben eine Herzform und tatsächlich obendrauf auch ein Rosenmotiv. Also es ist so ausgestanzt.
0: Ah, ja, genau.
2: Ja, und da muss man natürlich dann auch während des Prozesses sehr genau darauf achten, dass die Kekse beim Backen eben auch nicht zerlaufen. Also das kann man sich auch so vorstellen, wie wenn man zum Beispiel Weihnachten Kekse backt. Mhm. Einfach die Ausstechkekse. Da gibt es auch Teige, die gut funktionieren, wo dann die Kekse nach dem Backen genauso aussehen wie vorher. Aber es gibt eben auch Teige, wo die dann zerlaufen.
1: Die Kuhfladen.
2: Ja, genau. Und da muss man dann eben ein bisschen schauen, wie man da so die Inhaltsstoffe kombiniert, damit gerade bei uns eben dieses Muster so erhalten bleibt.
0: Und wessen Küche wurde dafür missbraucht?
1: zum Glück keine. Wir haben das ja im Zuge eines Moduls an der TH entwickelt und dementsprechend durften wir dann dort eben auch die Räumlichkeiten und Labore benutzen. In dem Fall war es eben das Backtechnikum und ja, mussten dann nicht in unseren Studiküchen werkeln.
0: Aber die schönste Backatmosphäre ist das auch nicht, wa?
2: Ja, wobei, man kann sich das tatsächlich fast ein bisschen vorstellen wie so eine kleine Bäckerei.
0: Ah ja,
2: also
0: okay.
2: Sieht fast genauso aus von innen.
0: Und wo soll es jetzt noch hingehen für die Cycle Bites, die Lemgoer Menstruationskekse? Wann stehen die im Regal? Sprechen wir drüber gleich kurz nach 9.

0: Dienstagmorgen, 8.49 Uhr, Radio Lippe hier. Schönen guten Morgen. Jetzt, wo das Mondscheinkino in Detmold vorbei ist, gibt's denn da Open-Air-Kino-Alternativen? Aber selbstverständlich.
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0: Selbstredend. Wir müssen nur einmal nach Bielefeld rüber gucken. Da haben wir das Luna-Kino. Das ist im Ravensberger Park. Und da seht ihr heute Abend die Königin der Dunkelheit, sobald es dunkel wird im Park. Black, der Amy Winehouse-Film, kann ich sehr empfehlen, habe ich vor nicht allzu langer Zeit gesehen. Ich fand ihn sehr gelungen, aber ich finde auch eigentlich alle Biopics immer sehr gelungen. Wie gesagt, das hier auf jeden Fall auch Back to Black. Amy Winehouse läuft heute Abend in Bielefeld beim Luna-Kino bei Einbruch der Dunkelheit. In Bad Salzuflen werden jetzt nochmal die Fässer durchgezählt. Alles da, kann's losgehen. Kann fast losgehen. Donnerstag ist Start beim Weinfest in Bad Salzuflen und dann gibt's das ganze Wochenende Vino, Live-Musik und auch einen verkaufsoffenen Sonntag in Bad Salzuflen beim Weinfest. Und auch in Lage ist was los am Wochenende. Da ist Straßentheater auf dem Marktplatz mit ganz vielen abgefahrenen Künstlern.

0: angesagte Konzerte. 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
1: Mit Marc Weiß. Schönen guten Morgen. Die aktuelle Hitzewelle hat Nordrhein-Westfalen noch heute im Griff. Der Deutsche Wetterdienst erwartet Temperaturen von bis zu 34 Grad und es gilt die zweithöchste Hitzewarnstufe. Gegen Abend erwarten die Wetterexperten dann Gewitter mit Starkregen. Das wird aber vermutlich nur kurzfristig etwas gegen die anhaltende Trockenheit tun. Länger anhaltender Regen ist auch weiter nicht in Sicht. Christian Böde aus dem News-Team. Wegen dieser andauernden Hitze- und Trockenperiode droht uns hier ein Problem, das wir in den vergangenen Tagen in Südeuropa schon gesehen haben, nämlich Vegetationsbrände.
2: Das stimmt. Aktuell gibt es einen Waldbrand praktisch vor unserer Haustür, genauer in den Niederlanden nahe der NRW-Grenze. Und der Brand ist weiter nicht unter Kontrolle. Das Feuer ist in einem Naturschutzgebiet in der Nähe von Ostrum in der Provinz Limburg ausgebrochen und breitet sich seitdem aus. Der Brand hat zwar bei weitem nicht die Dimensionen wie das, was in Frankreich, Spanien und Griechenland passiert, aber rund 100 Hektar Fläche sind schon betroffen, sagen die örtlichen Behörden. Nach letztem Stand der Dinge sind rund 300 Feuerwehrleute und auch Löschhubschrauber im Einsatz, um die Flammen zu löschen. Wind und Trockenheit lassen den Brand aber sich weiter schnell ausbreiten. Ein nahegelegener Campingplatz wurde bereits geräumt, der Zugverkehr in der Region eingestellt.
1: Infos von Christian Böde aus dem News-Team. Vielen Dank. Jetzt die weiteren Themen in der Zusammenfassung. Die Rentenreform bleibt ein Dauerthema. Als ein Teil der Reform soll die sogenannte Rente mit 63, also ohne Abschläge nach 45 Jahren Beitragszahlung, abgeschafft werden. Dagegen regt sich immer mehr Widerstand unter den Ministerpräsidenten. Inzwischen sind 7 gegen die geplante Abschaffung. Die Zahl der Brauereien in Deutschland sinkt weiter. Im vergangenen Jahr gab es bundesweit noch 1415 Brauereien. Laut Statistischem Bundesamt hatten 53 geschlossen. Das Brauereisterben gibt es seit 2019. In diesem Jahr gab es so viele Brauereien wie seit Jahrzehnten nicht. Seitdem geht die Zahl aber in jedem Jahr weiter zurück. Die Menschen in Deutschland bekommen so viele Medikamente verschrieben wie noch nie. Das hat die Techniker-Krankenkasse hochgerechnet. Insgesamt lösten die rund 6,2 bei der TK-Versicherten im vergangenen Jahr Rezepte für über 34 Millionen Präparate ein. Ein Plus von nochmal 2,6%. Am häufigsten wurden demnach Herz-Kreislauf-Medikamente verordnet, wie zum Beispiel Blutdrucksenker. Das folgen Präparate gegen Magen-Darm-Beschwerden und Mittel für das Nervensystem, wie zum Beispiel Antidepressiva. Laut der Auswertung wurden die mit Abstand meisten Medikamente in Sachsen-Anhalt und dem Saarland verschrieben. Die wenigsten gab es in Baden-Württemberg. Und das waren die Nachrichten mit Marc Weiß.
3: Das Radio Lippe Wetter. Auch heute wieder große Hitze. Bis in den Vormittag rein halten sich noch die Wolken, dann irgendwann nur noch blauer Himmel. Um bis zu 32 Grad in Extertal und Dürrentrup. Heute Abend und kommende Nacht sind auch wieder Schauer und Gewitter möglich. Trotzdem kühlt es morgen noch nicht so wirklich runter. 29 Grad schaffen wir morgen, meist sehr sonnig mit ein paar Wolken. Donnerstag wird es ein bisschen kühler, da nur noch 23 Grad.
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3: Der schnellste Verkehrs- und Blitzerservice für die ganze Region. Es blitzt in Bad Salzuflen an der Biemser Straße, in Holzhausen-Eckernstein am Bärenstein und in Lemgo an der Stiftstraße. Habt da noch was gesehen unterwegs? Möglicherweise noch einen Blitzer? Dann immer gerne melden über die 0800 3x die 0 38 18, die kostenlose Radio Lippe Verkehrshotline.
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3: 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Hier ist Dominik Tegeler. Schönen guten Morgen wünsche ich.

0: Morgen, ihr hört Radio Lippe. Hitze und Periode, das verträgt sich, glaube ich, nicht so super gut. Insofern gibt es da draußen bestimmt einige, die sich an Tagen wie heute genau sowas wünschen, wie das, was Juliana und Daria entwickelt haben, zusammen mit ihren Mitstreiterinnen im Masterstudiengang an der Lemgoer Hochschule. Ihr habt zusammen einen Keks gegen Menstruationsschmerzen entwickelt. Ist das eine komplette Weltneuheit oder gibt es da schon vergleichbare Produkte?
1: Es gibt auch Schokoladen und so einen Riegel. Allerdings adressieren die meistens den kompletten Zyklus oder PMS. Und wir adressieren ja wirklich den Zeitpunkt der Menstruation. Und da sind wir Vorreiter.
0: Weil, also eine Frage würde mich jetzt schon auch noch beschäftigen an eurer Stelle, nämlich wird man jetzt damit reich am Ende? Weil die Idee ist ja genial, so. Die Kekse sind cool, aber was machen wir jetzt damit? Also wie geht's jetzt weiter?
1: Also vielleicht einmal vorweg gesagt, wir haben dieses Produkt nicht entwickelt, um in 2 Jahren auf einer Yacht zu sitzen, sondern uns war es wirklich...
0: Wäre aber auch nicht so schlecht.
1: wär schon cool, auf jeden Fall, aber das war nicht unsere Intention. Uns ist es in erster Linie wichtig, das Thema zu enttabuisieren, dass es in Ordnung ist, zu sagen, hey, ich habe das gerade, ich kann gerade nicht, und dann eben dort auch alltagstauglich Alternativen eben zu schaffen. Natürlich muss man auch sagen, wenn man das Ganze vermarkten möchte und wir bekommen regelmäßig Anfragen, wann das endlich im Markt ist, müssen wir natürlich schon schauen, dass es auch finanziert wird. Wir sind gerade alle noch im Studium, da jetzt sich tiefgehend zu verschulden, ist, glaube ich, auch, das möchte keiner.
0: Erstmal Studium fertig machen.
1: Ja, genau.
0: Und dann zur Höhle der Löwen.
1: Nee, also ja, Studium fertig machen.
0: Aber
1: Punkt.
0: Nein, Höhle der Löwen nicht.
1: Höhle der Löwen nicht.
0: Warum
1: wir haben,
0: nicht?
1: Weil wir ein anderes Event anstehen haben.
0: Ah ja, genau.
1: Genau, und ja. Zwar ja, hatten wir ja den bundesweiten Produktentwicklerwettbewerb Trophelia gewonnen und dürfen jetzt Deutschland beim EU-Wettbewerb Ecotrophelia in Paris vertreten. Und ja, da geht gerade ganz viel Zeit und Energie rein. Es kommt aber auch ganz viel Freude raus.
0: Dann wünschen wir euch da natürlich größtmöglichen Erfolg und wer weiß, wie es noch weitergeht für die Menstruationskekse aus Lemgo. Wir drücken die Daumen. Ich darf jetzt auch mal probieren, auch als männlicher Verkoster. Den Keks-Geschmackstest gibt es dann gleich online bei uns auf radiolippe.de im Studioblog. Danke euch zwei fürs Vorbeikommen.

0: Vielleicht in ein paar Monaten, vielleicht auch erst in 3 Jahren, werdet ihr auf dem Fahrrad sitzen, einen Blick über die Landschaft werfen und denken: Danke, Radio Lippe, dass ihr mir diese Radroute empfohlen habt. Ihr seid die Besten. Ja, diese Woche stellen wir euch so ein paar sehr, sehr gute Routen vor, die durchaus auch mal so ein paar Tage gehen. Also was für so einen ordentlichen Radtrip. Gleich in den nächsten 15 Minuten sind wir da einer echten Römerstrecke auf der Spur vom Hermannsdenkmal aus Richtung Xanten. Weil auch Hannes hat es erkannt, alle lieben gerade Fahrradfahren.
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2: Ganz Deutschland sitzt doch nur noch im Sattel. An sich ja gut, ne? Aber auf Radwegen ist der Überlebenskampf ausgebrochen. Bei schönem Wetter sieht's da aus wie bei der Startetappe der Tour de France. Früher gab es ja eine natürliche Auslese bei Fahrradfahrern. Demografische Wegfahrsperre will ich es mal nennen. Also die Alten kamen einfach nicht mehr in den Sattel. Aber dank Technik und E-Antrieb und wahrscheinlich auch dank künstlicher Kniegelenke kannst du heute Fahrradfahren, bis es in die Kiste geht. Ich nenne das immer Rentnerrallye. Ja, schön mit 25 Stuckis auf dem Kiesweg in die Kurve. Entscheidet ihr selbst, ob das eine gute Idee ist. Ne? Dann gibt's natürlich noch die Rennradfront. Ne? Ihr wisst schon, enge Hosen, kleine Sattel. Mhm. Selbst der Schlüpper ist aus Kohlefaser. Für die kleine Runde um den See sind die meisten mit Proviant bepackt, als ging's den Alpe d'Huez hoch. Ne? Noch besser sind die auf dem Gravelbike. Laut einer Studie haben 100% der Graveler auch eine Siebträgermaschine. Das ist die Midlife-Crisis-Light, Freunde. Ne? Zu arm für den Porsche, zu hässlich für die Affäre. Dreimal dürft ihr raten, wer so ein Ding hat. Genau. Icke, euer Hannes. Ne? Aber immer dran denken, lieber schlecht gefahren als gut gelaufen.
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2: Hallo, guten Morgen. Zum Start in das neue Kita-Jahr sieht der lippische SPD-Landtagsabgeordnete Dennis Melzer die Einrichtungen in Lippe weiter unter großem Druck. Nach seinen Angaben mussten im ersten Halbjahr schon 72 Mal Betreuungszeiten reduziert und 19 Mal einzelne Gruppen geschlossen werden. Die weiteren Infos dazu jetzt von Matthias Duda.
3: Immer mehr Kitas sind laut Melzer personell unterbesetzt. Gleichzeitig gingen in NRW mehr als 17.000 Betreuungsplätze verloren, obwohl gerade im U3-Bereich schon jetzt Zehntausende fehlten. Allein in Lippe fallen ab August 345 Plätze weniger an als im Vorjahr. Auch die von der Landesregierung beschlossene Kiebitz-Reform ist für Melzer keine Lösung. Damit werde der Mangel lediglich anders organisiert. Der Abgeordnete fordert stattdessen eine Sockelfinanzierung der Kitas, mehr Fachkräfte, kleinere Gruppen und eine bessere Sprachförderung.
2: In Oerlinghausen-Helpup waren Trickbetrüger erfolgreich. Laut der Polizei übergab eine ältere Frau am Freitagnachmittag an ihrer Haustür in der Oststraße nach einem Schockanruf Schmuck an einen unbekannten Mann. Ein Anrufer habe sich vorher als Arzt ausgegeben und behauptet, der Sohn der Frau habe einen schweren Verkehrsunfall verursacht, schreibt die Polizei. Eine Beschreibung des Betrügers, der den Schmuck abgeholt hat, und weitere Infos gibt's auf radiolippe.de. Zum 80. Jubiläum des Landes Nordrhein-Westfalen haben die Statistikexperten von IT-NRW aktuelle Daten zur Bevölkerungsentwicklung veröffentlicht. Für Lippe zeigen sie, dass sich die Zahl der Einwohner seit Bestehen des Kreises deutlich verändert hat. Den historischen Tiefstand bei der Bevölkerungszahl gab es 1987 mit nur gut 319.000 Lipperinnen und Lippern. Den bisherigen Spitzenwert hält das Jahr 2002. Da lebten mehr als 365.000 Menschen in unserem Kreis. Aktuell sind es etwa 19.000 weniger. Das entspricht zusammengerechnet ungefähr der derzeitigen Größe von Extertal und Dörentrupp zusammen.
0: Das Radio Lippe Wetter, das wird der heißeste Tag der Woche heute. 32 Grad schaffen wir bei euch in Kalletal und Leopoldshöhe. Ab dem Vormittag verziehen sich die Wolken. Es wird sonnig und heiß und heute Abend und kommende Nacht auch gewitterig. Morgen 29 Grad, meist sonnig, nur lockere Wolken. Hier und da kommt dann nochmal ein Schauer runter. Und dann wird's ab Donnerstag wieder etwas kühler. Der schnellste Verkehrs- und Blitzerservice für die ganze Region. Es wird geblitzt in Bad Salzuflen an der Biemser Straße und dann in Holzhausen-Eckernstein auch immer noch am Bärenstein, wo der Blitzer lauert. Und Lemgo, Stiftstraße, da sind die Blitzer aktuell. Wenn ihr noch einen seht, gerne melden über die 0800 3x die 0 3818. Gute Fahrt wünsche ich.
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0: Billie Eilish, Birds of a Feather. Mehr Musik, mehr Abwechslung, mehr Lippe. 20 vor 10 haben wir's. Ihr hört Radio Lippe doppelt wach. Wenn der Hermann ein Fahrrad gehabt hätte, er wäre nach Xanten gefahren. Einfach weil die Strecke so schön ist. Detmold Xanten, Daniel Dehling sagt, in beiden Richtungen ein Träumchen. Eine von mehreren Radstrecken, die wir diese Woche vorstellen hier bei uns. Die anderen findet ihr auch auf radiolippe.de. Und Daniel, wir haben es tatsächlich hier mit der Römerroute zu tun. Gut erkennbar an den kleinen weißen Römerhelmen auf den Wegweisern am Rand.
1: Ja, und da ist allein schon toll daran, dass sie wirklich einmal quer durchs Land geht. Vom Hermannsdenkmal an der Lippequelle vorbei und immer flussabwärts durch Paderborn, Lippstadt, Hamm, Haltern am See bis nach Xanten am Niederrhein.
0: Und eine kleine Geschichtsstunde ist das auch.
1: Ja, absolut richtig. Dieser Themenradweg macht eine Geschichtsreise mit uns, wie damals die Römer eben vom Rheinland bis zum Teutoburger Wald gekommen sind. Mhm. Und das eben an der Lippe, die meist neben dem Radweg entlang fließt. Und auf der Lippe haben ja damals schon die Römer Waren transportiert, sagt Sebastian Kaiser von Tourismus NRW.
2: Also wenn man etwas übrig hat für die verschiedenen Epochen der Römerzeit, dann ist man auf diesem Weg absolut richtig aufgehoben.
1: Und der Radweg führt euch immer wieder zu römischen Relikten entlang der Lippe. Und ein toller Stopp ist auch das Römermuseum in Haltern.
0: Und ist auch nur bei uns steil. Also wenn man den Teuto erstmal überwunden hat, geht's. Die Römerroute. Abgenickt von Radio Lippe Radprofi Daniel Dehling.

0: Moin Moin, wir stellen euch die besten, die coolsten, die idyllischsten Fahrradrouten von hier bis Feuerland vor. Diese Woche hier bei Radio Lippe. Das kann man auch alles wunderbar mal auschecken auf radiolippe.de. Da gibt es alle Routen auch zum Nachlesen und dann könnt ihr euch doch mal super aufs Rad drauf schwingen. Es sei denn, Marvin Kreimeier.
1: Guten Morgen.
0: Es sei denn, das Fahrrad ist natürlich jetzt frisch geklaut worden.
1: Ja. Das stimmt.
0: Dann geht das schlecht.
1: Nee, dann geht das schlecht.
0: Boah, meinen Eltern haben sie mal das beide Fahrräder geklaut.
1: Nein.
0: Die waren im Sylt-Urlaub. Oh. Auf Sylt. Klingt jetzt total dekadent, aber sind sie natürlich nicht. Aber also, und auch erstaunlich finde ich, dass einem ausgerechnet auf Sylt das Fahrrad geklaut wird.
1: Man muss das ja auch erstmal dann aus Festland bringen, ne? Oder man vertiert es direkt wieder auf dem. Ich meine, da gibt es auch viele
0: direkt
1: Abnehmer bestimmt, so, ne? Direkt,
0: ja,
1: vor Ort.
0: Direkt
1: so.
0: Vor Ort.
1: Hier für ein Urlaubfahrrad für 20 Euro. Ja.
0: Ja. Bist du da auch schon mal.
1: Ja, mir wurde auch schon mal geklaut,
0: ja,
1: so, ne? Beim Studium in der Stadt. Also, ja, natürlich jetzt nicht das teuerste Fahrrad, aber es war auf jeden Fall das beste Fahrrad, was ich hatte. Das ließ sich so gut fahren und das danach war so klobig und. Oh, nee. Ja, es war echt. Echt ärgerlich, richtig ärgerlich. Und bei
0: dir? Ich glaube, so eine Story hat jeder, ne? Ich glaube, jedem wird einmal im Leben das Fahrrad geklaut.
1: Aber
0: bei mir war es, weil ich damals auch so, ich war so gutgläubig, ich habe das unangeschlossen an der Sporthalle in Augustdorf stehen lassen. Und mir meine Eltern hinterher auch gesagt, sag mal, bist du wahnsinnig? Auch so, wo es schon dunkel war und so. So
1: also. Und ich wollte gerade sagen, das passiert nur in der Stadt, aber na gut.
0: Nee, das passiert auch auf dem Dorf.
1: Ja,
0: auf
1: na gut.
0: Das Langfinger gibt es überall. Freunde, lasst euch das Rad nicht klauen. Checkt lieber unsere Strecken aus auf radiolippe.de und natürlich auch hier weiter im Wochenverlauf im Programm und bleibt am Start hier gleich ab 10.
1: Bis
0: Marvin Kreimeier. Mein Name ist Dominik Tegeler. Bis morgen.

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1: Mit Marc Weiß. Schönen guten Tag. In diesen Minuten startet die Dringlichkeitssitzung der EU-Innenminister zum Migrantenandrang auf die spanische Exklave Ceuta. Außenminister Dobrindt ist wie viele seiner Kollegen per Video zugeschaltet. Es geht um die Frage, wie die EU ihre Außengrenzen besser schützen kann. Ende vergangener Woche waren in nur wenigen Tagen bis zu 60.000 Migranten von Marokko aus nach Ceuta gekommen, die meisten von ihnen über die Seegrenze. Weitere Infos dazu von Christian Böder.
2: Vor den Gesprächen zum EU-Grenzschutz hat der CSU-Europapolitiker und Chef der konservativen Europäischen Volkspartei Weber deutlich mehr Befugnisse für die europäische Grenzschutzagentur Frontex gefordert. Im Zweifel müsse Frontex auch das Kommando übernehmen, wenn Mitgliedstaaten nicht in der Lage seien, ihre Außengrenzen eigenständig zu sichern. Das sagte er im ZDF-Morgenmagazin. Von Spanien forderte er einen Kurswechsel in der Migrationspolitik. Die Regierung in Madrid hatte beim Andrang auf Ceuta die Hilfe von Frontex nicht angenommen. Österreichs Innenminister Karner macht vor dem Treffen Druck, dass Asylverfahren künftig in Staaten außerhalb der EU bearbeitet werden sollen. Der EU-Asylpakt mache das rechtlich möglich, jetzt müsse das auch umgesetzt werden, sagte er der Welt. Der CDU-Geheimdienstexperte Henrichmann hält es für möglich, dass der Massenandrang ein Akt hybrider Kriegsführung gegen die EU war. Marokko könnte mit einem gesteuerten Ansturm auf die anhaltenden Spannungen mit Spanien reagiert haben, sagte er dem Redaktionsnetzwerk Deutschland.
1: Christian Böder mit Infos, vielen Dank und jetzt die weiteren Themen in der Zusammenfassung. Die Börse bleibt im Höhenflug. Nach dem Rekord gestern hat der DAX vorhin den eigenen Bestwert von gestern schon wieder übertroffen. Kurz nach Handelsstart notierte der deutsche Leitindex bei 26.218 Punkten, ein Plus von nochmal 0,8%. Bei den Waldbränden rund um Athen hat sich die Lage leicht entspannt. Die Brandherde westlich der Stadt seien weitgehend unter Kontrolle, heißt es von der Feuerwehr. Entwarnung gibt es aber noch nicht, denn besonders kritisch seien die heißen Mittagsstunden, heißt es. In der Union herrscht weiter Uneinigkeit über die Rentenreform. Der Widerstand gegen das geplante Ende der Rente mit 63 wächst. Inzwischen haben sich 7 Ministerpräsidenten dagegen gestellt. Der neue Unionsfraktionschef Frei hat aber noch einmal betont, dass er keinen Spielraum für Nachbesserungen sehe. Die Bahn hat vorhin aktuelle Zahlen zur Pünktlichkeit vorgestellt und man hätte aus Versehen auch die Präsentation vom letzten Mal wiederholen können. Es wäre niemandem aufgefallen, denn die Quote ist unverändert. Mit 52,6% war etwas mehr als die Hälfte der Fernzüge pünktlich. Das ist exakt dieselbe Zahl wie vor einem Monat. Es gibt also weiter keine Verbesserung. Als Grund dafür nennt die Bahn diesmal vor allem die Hitze. Viele Bau- und Reparaturarbeiten könnten bei extremer Hitze nicht wie geplant durchgeführt werden, sagte ein Sprecher. Außerdem habe es im vergangenen Monat sehr viele Störungen an den Bahnanlagen gegeben. Was nun genau dahinter steckt, ist offenbar noch nicht klar. Und das waren die Nachrichten mit Marc Weiß.
3: Danke dir. Das Wetter heute ist schwül, teilweise sonnig, teilweise bewölkt. Um die 33 Grad kriegen wir. Heute Abend kann es dann auch wieder Schauer geben. Die nächsten Tage wird es dann etwas kühler. Morgen bis zu 29 Grad. Donnerstag 23 Grad an der Spitze. Es bleibt meist bewölkt. Und zwischendurch kommt auch nochmal die Sonne raus.
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3: Jetzt der schnellste Verkehrs- und Blitzerservice mit Blitzern in Bad Salzuflen auf der Biemser Straße, Holzhausen-Externsteine am Bärenstein in Hornbad-Meinberg, Pyrmonter Straße, Lemgo-Stiftstraße in Lüchte auf der Harzberger Straße und in Schlangen wird geblitzt auf der Paderborner Straße. Wenn ihr noch frische Staus und Blitzer habt, meldet sie gerne 0800 3x die 0 38 18. Gute Fahrt!
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3: So, ich bin vorbereitet. Die Schotten sind dicht. Der Ventilator kann schon mal ein paar Runden drehen. Und trotzdem werden wir heute ordentlich ins Schwitzen kommen. Habt einen angenehmen Dienstag, Marvin hier. Moin! 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

Gleich Viertel nach 10, Radio Lippe läuft. Ich habe heute gelernt, dass man nach dem Zähneputzen nicht mit Wasser nachspülen soll. Macht doch jeder, ist ja klar. Aber in Zahnpasta ist Fluorid und nach dem Putzen bleibt ein dünner Film auf den Zähnen, härtet den Schmelz und hält Karies ab. Wenn man aber mit Wasser nachspült, ist das alles weg. Wollte ich heute Morgen sofort machen und ausprobieren, wie sich das so anfühlt, war dann aber beim Putzen so in Gedanken versunken. Aus Versehen habe ich wieder mit Wasser gespült. Beim nächsten Mal halt. Peter von

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0: das Nelly Furtado mit Powerless. Gleich habe ich für euch Macklemore, Can't Hold Us Feuer. Schauen wir auf die Straßen, wir haben es 10:30.
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0: Hallo Autofahrer, die Blitzer stehen gerade in Schlangen auf der Paderborner Straße, Lüchte, Harzberger Straße, Lemgo-Stiftstraße in Hornbad-Meinberg-Pyrmonter Straße, Holzhausen-Externsteine am Bärenstein und in Bad Salzuflen auf der Bienser Straße. Und wenn ihr frische Straßenblitzer habt, dann könnt ihr die gerne bei mir melden. 0800 3x0 3818. Ich wünsche euch eine gute Fahrt.
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0: Ein guter Sommerhit muss sich auch einfach nach Sommer anfühlen. Der muss so eine Leichtigkeit haben, sich nach langen Sommerabenden anfühlen oder dass man die Sonne auf der Haut spürt. Und das haben Loy und David Fuentes richtig gut hinbekommen mit Golden Summer. Schon die ersten Takte klingen irgendwie direkt nach diesen unbeschwerten, endlosen Sommerabenden, die man zusammen mit Freunden erlebt. Golden Summer eben. Und so ein kleiner Golden Summer-Moment für zwischendurch, der schadet nicht. Hier bei uns im besten Mix.
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1: Mit Marc Weiß. Schönen guten Tag. Auch heute gilt hier bei uns in Nordrhein-Westfalen die zweithöchste Hitzewarnstufe. Und selbst wenn es Gewitter geben sollte, ist es insgesamt zu trocken. Frage an Christian Böde aus dem News-Team. Der Rhein hat inzwischen so wenig Wasser, dass die Schifffahrt sehr erschwert wird und zum Teil wohl auch gar nicht mehr stattfindet.
2: Genau, schon am Wochenende waren historische Niedrigwasserstände an wichtigen NRW-Messstationen verzeichnet worden. Bis Freitag sollen die Pegel noch weiter sinken, sagen Experten. Für die Frachter auf dem Rhein heißt das auch, sie dürfen weniger laden, die Güter müssen auf mehr Schiffe verteilt werden. Das bedeutet mehr Kosten und mehr Fahrten. Die Schiffe nutzen die Fahrrinne im Rhein, die deutlich tiefer ist als der Rest des Flusses, aber auch hier macht sich das Niedrigwasser bemerkbar. Das Wasserstraßen- und Schifffahrtsamt Rhein sammelt nun mittels spezieller Schiffe Daten zum Wasserspiegel, um unter anderem die Strömungsverhältnisse zu überprüfen und die tatsächliche Tiefe der Fahrrinne zu ermitteln.
1: Diese Probleme der Binnenschifffahrt haben vermutlich Auswirkungen auf die Wirtschaft?
2: Genau, es ist ja nicht nur der Rhein betroffen, sondern auch andere wichtige schiffbare Flüsse, allen voran die Donau. Experten des Instituts der deutschen Wirtschaft schätzen, dass das Wachstum des Bruttoinlandsproduktes wegen des Niedrigwassers um 0,4 Punkte niedriger ausfallen könnte als bisher erwartet. Denn wenn weniger oder weniger beladene Schiffe auf den Wasserstraßen unterwegs sind, dann könnte es zu echten Lieferengpässen kommen. Bei Kunden, aber auch bei Unternehmen, die etwa auf Rohstoffe warten. Die müssten dann ihre Produktion drosseln. Betroffen wären dann unter anderem Chemie- und Stahlunternehmen und Raffinerien.
1: Infos von Christian Böde aus dem News-Team. Vielen Dank und jetzt die weiteren Themen in der Zusammenfassung. Die Fernzüge der Bahn sind nach wie vor unpünktlich. Nur 52,6% kamen im vergangenen Monat in etwa so an wie geplant. Damit hat sich die Quote im Vergleich zum Juni nicht verändert. Die Innenminister der EU beraten in einer Dringlichkeitssitzung über die Vorfälle in Ceuta. Ende vergangener Woche waren in nur wenigen Tagen bis zu 60.000 Migranten von Marokko aus über die Seegrenze in die spanische Exklave gekommen. Der Massenandrang hatte zu einem neuen Streit über den Grenzschutz und den Umgang mit Flüchtlingen geführt. Der nächste Ölkonzern hat seine Bilanz vorgelegt und auch hier wurde extrem gut in der Krise verdient. BP hat den Gewinn im zweiten Quartal verdoppelt. 5,7 Milliarden Dollar Gewinn machte der britische Konzern von April bis Juni. In den vergangenen Tagen hatten schon Shell, ExxonMobil und Chevron in den USA ihre Profite gemeldet. Chevron hat seinen Gewinn in der Ölkrise sogar verfünffacht. Grund für diese Rekordgewinne ist vor allem der massiv gestiegene Ölpreis. Und solange nicht deutlich weniger Öl verbraucht wird, wird sich an diesen Gewinnen auch nichts ändern. Allerdings haben die Zahlen jetzt auch US-Präsident Trump auf den Plan gerufen. Trump sagte, die Ölkonzerne machten zu viel Geld und das gefalle ihm nicht. In den USA sind die Spritpreise seit Beginn des Iran-Krieges um fast 40% gestiegen. Für Trump und seine Republikaner ist das vor den Kongresswahlen im November ein Problem. Und das waren die Nachrichten mit Marc Weiß.
3: Und das Wetter aktuell um die 25 Grad. Es wird wieder heiß heute. Bis zu 33, 34 Grad hier bei uns. Und dabei ist es schwül. Heute Abend, heute Nacht kann es dann auch wieder Schauer geben. Temperatur nimmt ab in den nächsten Tagen. Morgen noch bis zu 29 Grad. Donnerstag bis zu 23 Grad. Es ist teils bewölkt, teils sonnig.
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3: Jetzt der schnellste Verkehrs- und Blitzer-Service. Ihr habt einen frischen Blitzer gemeldet im Kalletal, Elfenborn, B238. Außerdem Bad Salzuflen, Biemserstraße, Holzhausen-Externsteine am Bärenstein, Hornbad-Meinberg, Pyrmonta-Straße, in Lemgo wird geblitzt auf der Stiftstraße, in Lüchter auf der Harzberger Straße und in Schlangen noch eine Paderborner Straße. Danke fürs Bescheid geben. Wenn ihr mehr seht, Staus und Blitzer 0800 3x die 0 3818. Gute Fahrt!
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3: Schönen Feierabend, schlaft schön. An alle, die ganz verspätet aus der Nachtschicht kommen. Und ansonsten wünsche ich euch natürlich einen angenehmen Arbeitstag und einen tollen Dienstag. Jetzt eine Mega-Nummer für euch.
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3: Lene Marlin mit Sitting Down Here. Moin!

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3: Ja, also wissenschaftlich würde ich nicht sagen, aber wir haben tatsächlich schon eine Umfrage gemacht, wo über 200 Personen teilgenommen haben, ja. 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
3: Ja.
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0: gleich wieder in die Disco versetzt, als wäre ich, ja, also ich würde sagen, lügen, wenn ich sage 18. Naja, wir haben es 11:30 schon auf die Straßen.
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0: Hallo Autofahrer, geblitzt wird im Bad Salzuflen. Biemserstraße, Holzhausen-Externsteiner am Bärenstein, Hornbad-Meinberg, Pyrmonterstraße, Kallischal B238, Elfenborn, in Lemgo, Stiftstraße, in Lüchte, Harzberger Straße und in Schlangen, Paderborner Straße. Wenn ihr mehr seht, Staus und Blitzer, gebt die gerne hier bei mir durch. Kostenlos unter der 0800 3x die 03818.
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3: 32 Grad Dienstag. 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

Topic mit Sorry Papi hier bei Radio Lippe. 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Ich bin Marvin Kreimeyer, wünsche euch einen schönen Dienstag.

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2: Mit Marc Weiß. Schönen guten Tag. Wenn die Wehrpflicht zurückkommen sollte, dann soll auch der Zivildienst zurückkommen. Darüber war spekuliert worden und das wurde jetzt bestätigt. Im Familienministerium liefen deshalb schon jetzt Vorbereitungen auf unterschiedliche Situationen und Szenarien. Das sagte Unionsfraktionschef Frei den Sendern RTL und NTV. Mehr dazu von Christian Böder.
3: Das Wiedereinsetzen der Wehrpflicht ist bislang noch reine Theorie. Einen neuen Stand in der Wehrdienstdebatte gäbe es nicht, sagte Frei. Aber man will vorbereitet sein, wenn es doch zum Fall kommt. Dann müsse es auch eine Grundlage geben, um auch Angebote für Wehrersatz bzw. Zivildienste machen zu können. Das sagte ein Sprecher des Bundesfamilienministeriums der Bild. Demnach hat das Ministerium in den vergangenen Monaten schon 23 Verbände und Organisationen befragt, ob sie schnell Zivildienstleistende aufnehmen und einsetzen können. 22 der 23 Befragten sagten dazu, dass sie grundsätzlich über entsprechende Infrastrukturen verfügen. Das Ministerium will seine Pläne dazu offiziell nach der Sommerpause vorstellen. Die Wehrpflicht in Deutschland für männliche Staatsbürger und damit auch die Pflicht zur Ableistung eines Zivildienstes war im Sommer 2011 ausgesetzt worden, aber nicht abgeschafft, was eine Reaktivierung erleichtert.
2: Infos von Christian Böder, vielen Dank. Und jetzt die weiteren Themen in der Zusammenfassung. In der Türkei ist wieder ein Oppositionspolitiker und Erdogan-Gegner festgenommen worden. Der Bürgermeister von Izmir, İlkay Çiçek, ist in Polizeigewahrsam und mit ihm 12 Personen aus seinem Umfeld. Ihnen wird unter anderem Bestechung vorgeworfen. Wie in allen vergleichbaren Fällen davor hält die Opposition das für vorgeschoben. Es wird vermutet, dass potenzielle Gegner von Präsident Erdogan politisch ausgeschaltet werden sollen. Der Großbrand im Naturschutzgebiet im Osten der Niederlande ist weiterhin nicht unter Kontrolle. Rund 250 Feuerwehrleute sind im Einsatz, auch Löschhubschrauber der Armee. Das Feuer war gestern aus noch ungeklärter Ursache ausgebrochen. Die Zahl der Brauereien in Deutschland sinkt weiter. Im vergangenen Jahr gab es bundesweit noch 1415 davon. Laut Statistischem Bundesamt haben 53 Brauereien geschlossen. Das Brauereisterben gibt es seit 2019. Seitdem geht die Zahl in jedem Jahr weiter zurück. Der Lufthansa geht es in diesen Zeiten nicht anders als Autofahrern, die Benzin oder Diesel tanken. Die Airline musste deutlich mehr bezahlen für Kerosin, natürlich in diesem Fall. Eine unmittelbare Folge der hohen Ölpreise durch den Iran-Krieg. Und deshalb ist der Gewinn der Lufthansa im zweiten Quartal um fast 56% geschrumpft. Rund 380 Millionen Euro Gewinn waren es unter dem Strich. Genau die gegenteilige Entwicklung gibt es bei den Ölkonzernen, verhindert BP-Zahlen präsentiert. Demnach hat sich der BP-Gewinn aufgrund des hohen Ölpreises verdoppelt. Shell hat seinen Gewinn sogar verdreifacht. Chevron in den USA hat ihn verfünffacht. Und das waren die Nachrichten mit Marc Weiß.
4: Danke dir. Das Wetter ist heute schwül, teilweise sonnig, teilweise bewölkt, um die 33, 34 Grad an der Spitze. Heute Abend kann es auch wieder Schauer geben. Die nächsten Tage wird es dann etwas kühler, morgen bis zu 29 Grad, Donnerstag 23 Grad an der Spitze. Es bleibt meist bewölkt und zwischendurch kommt die Sonne raus.
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4: Jetzt der schnellste Verkehrs- und Blitzerservice mit Blitzern in Schlangen auf der Paderborner Straße, Lüchte-Harzberger Straße, Lemgo-Stiftstraße, Kalletal B238 Elfenborn, Hornbad-Meinberg-Pyrmonter-Straße, Holzhausen-Externsteine am Bärenstein und in Bad Salzuflen auf der Pienser Straße. Habt ihr mehr gesehen, dann meldet gerne hier Staus und Blitzer 0800 3x die 03818. Gute Fahrt!
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4: Marvin hier, jetzt mit Nico Santos, Human Being. Habt einen schönen Dienstag.
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0: Heidi ist hier bei uns im besten Mix. Marvin hier, Murmeltiere auf OnlyFans. OnlyFans bekannt und meist genutzt als Erotikplattform. Da geht's auch scheinbar tierisch zur Sache.
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3: Ja, nee, ist klar.
4: Murmeltiere auf OnlyFans. Der Spiegel schreibt, Murmeltierforscher aus den USA zeigen die putzigen Nager jetzt auf der Plattform OnlyFans, um fehlende Fördergelder zu kompensieren. Ja, was haben also Sarah Kern, Michaela Schäfer und Murmeltiere gemeinsam? Alle drei sind faul und liegen oft auf dem Rücken. Aber jetzt mal im Ernst, gibt's bei OnlyFans eigentlich Rubriken wie bei YouPorn? Murmeltiere wären ja dann bei unrasiert, oder? Ich bin ja eigentlich gegen Tierversuch, aber wenn es doch für den guten Zweck ist und Murmeltiersex kennen ja viele von uns aus langen Beziehungen. Da heißt das schon mal, echt? Sex? Jetzt ist denn schon wieder Juli? Ist ja auch warm im Moment, ne? Aber damit Fördergelder zu sammeln, ist doch an und für sich erstmal eine gute Idee. Nur wie kam die denn da drauf? Haben die vorher andere Sachen ausprobiert, um an Kohle zu kommen? Hä? Schafswolle kannst du ja wenigstens noch verkaufen, aber rasier mal so ein Murmeltier. Die sehen doch aus wie eine fette Ratte ohne Schwanz. Was kannst du denn noch mit denen machen? Weitwurf? Ja, verdienst du auch kein Geld mit und ist auch nicht gern gesehen. Ich werde mich jetzt erstmal in die Badewanne legen, ein paar Kerzen anmachen und auf OnlyFans recherchieren, für welches soziale Projekt ich mich als nächstes engagiere.
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0: Wir haben es 12:30, jetzt der Blick auf die Straßen.
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0: Hallo Autofahrer, geblitzt wird in Bad Salzuflen. Biemser Straße, Holzhausen, Externsteiner am Bärenstein, Hornbad-Meinberg, Pyrmonter Straße, Kalletal B238, Elfenborn, in Lemgo, Stiftstraße, in Lüchte, Harzberger Straße und in Schlangen, Paderborner Straße. Wenn ihr mehr seht, Staus und Blitzer, gebt die gerne hier bei mir durch. Kostenlos unter der 0800 3x die 03818.
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0: Clock Clock mit Someone Else hier bei Radio Lippe. Überraschend, aber Schach ist richtig auf dem Vormarsch. Leo Arrighi aus der Redaktion. Tatsächlich erlebt Schach...
1: Ja, der Deutsche Schachbund steht sogar kurz davor, die Marke von 100.000 Mitgliedern zu knacken. Besonders stark wächst wohl der Kinder- und Jugendbereich. In manchen Städten ist der Andrang sogar so groß, dass Vereine zeitweise keine neuen Mitglieder mehr aufnehmen können. Und dazu kommen dann natürlich noch Millionen Menschen, die gar nicht im Verein sind, sondern einfach online leidenschaftlich Schach spielen.
0: Und man muss ja auch sagen, Deutschland wird offenbar nicht nur größer, sondern auch besser im Schach.
1: Genau, mit Vincent Kalmer hat Deutschland einen Spieler in der Weltspitze, Matthias Blühbaum, der war gerade beim Kandidatenturnier dabei. Und bei der Schacholympiade im September, da rechnet sich die deutsche Mannschaft sogar Chancen auf eine Medaille aus. Ein Problem bleibt allerdings, rund 90% der Vereinsmitglieder sind Männer. Gerade Mädchen will der Verband deshalb künftig stärker fördern.
0: Mädels und Frauen, kein Bock auf Schach oder woran hat's gelegen? Ich habe auch noch einen Tipp für euch, für alle Schachspieler. Schach hat als Videospiel ein Upgrade bekommen mit Gambonanza. Ist wie Schach auf Crack, bringt zumindest einige zusätzliche Spielmechaniken mit in so eine Runde mit rein. Jetzt für euch Kato mit Turn the Lights Off.

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1: Mit Sarah Heinz, guten Tag. Wegen der Hitze und der Trockenheit bleibt die Waldbrandgefahr hoch. Inzwischen brennt es sogar in den Niederlanden in einem Naturschutzgebiet bei Ostrom an der Grenze zu NRW. Ein Campingplatz musste geräumt werden und auch der Zugverkehr in dem Gebiet wurde eingestellt. Und Danny Hopper aus dem News-Team, das Feuer ist bisher noch nicht unter Kontrolle.
2: Nein, das Feuer war ja gestern ausgebrochen. Warum ist noch unklar? Bis in den Morgen konnten sich die Flammen immer weiter ausbreiten. Rund 250 Feuerwehrleute und auch mehrere Löschhubschrauber der Armee versuchen, das Feuer in den Griff zu bekommen. Unter Kontrolle ist es noch nicht. Die Lage sei jetzt aber immerhin stabil. Das hat die Feuerwehr am Vormittag mitgeteilt. Ein Grund dafür sei, dass der Wind etwas nachgelassen habe. Der hat gestern und in der Nacht für Probleme gesorgt, genauso wie die große Trockenheit. Dadurch konnte sich das Feuer im Naturschutzgebiet sehr schnell ausbreiten. Inzwischen sind rund 100 Hektar vom Feuer betroffen.
1: Auch in anderen Ländern gibt es ja weiter viele Waldbrände, zum Beispiel in Griechenland. Da hat sich die Lage rund um Athen aber etwas entspannt.
2: Ja, nach 4 Nächten Kampf gegen die Flammen zeichnete sich am Morgen das erste Mal eine Entspannung der Lage ab. Die Brände westlich von Athen sind weitgehend unter Kontrolle. Besonders kritisch sind aber weiter die heißen Mittagsstunden. Da hatten sich schon in den letzten Tagen aus Glutnestern wieder Brände entwickelt. Deshalb gibt es auch weiterhin keine Entwarnung. Im Laufe des Tages sollen bis zu 30 Löschhubschrauber und Flugzeuge zum Einsatz kommen. Aber nicht nur in Europa brennt es, auch aus den USA werden inzwischen verheerende Waldbrände gemeldet. Im Bundesstaat Washington haben 3 Großbrände ganze Wohngebiete verwüstet und hunderte Häuser zerstört. Die Behörden dort sprechen von der wohl schlimmsten Naturkatastrophe in dieser Region.
1: Danke, Danny, für die Infos. Noch mehr Meldungen hört ihr jetzt in der Zusammenfassung. Israel und der Libanon wollen sich heute in Rom für weitere Gespräche treffen, um über das vereinbarte Sicherheitsabkommen zu sprechen. Israel will, dass die Hisbollah sich aus dem Libanon zurückziehen und hat auch schon Tunnel der Miliz zerstört, um den Druck zu erhöhen. Durch die Forderung nach einer Entwaffnung wächst im Libanon aber die Sorge um einen möglichen Bürgerkrieg. In Brüssel sind die EU-Innenminister zusammengekommen, um über die Vorfälle in Ceuta zu sprechen und über einen besseren Grenzschutz. In nur wenigen Tagen gab es in der spanischen Exklave einen Andrang von bis zu 60.000 Flüchtlingen, größtenteils aus Marokko. Wegen der Hitze ist der Pegel im Rhein teils auf einem Rekordtief. Bis Ende der Woche soll er noch weiter sinken. Das Niedrigwasser ist vor allem für die Schifffahrt ein Problem, da Frachter so nicht vollbeladen fahren dürfen und sie ihre Ladung auf mehrere Schiffe verteilen müssen. Das sorgt für mehr Fahrten und für mehr Kosten. Auch im Juli hatte die Bahn wieder Probleme mit ihrer Pünktlichkeit. Fast die Hälfte ihrer Fernzüge ist nicht pünktlich abgefahren. Das zeigen aktuelle Zahlen des Konzerns. Pünktlich waren demnach rund 53% der Fernzüge, genau wie im Juni. Eine Verbesserung gab es also nicht. Als Grund nennt die Bahn vor allem die Hitze. Viele Bauarbeiten könnten bei extremer Hitze nicht wie geplant durchgeführt werden, sagte ein Sprecher. Zusätzlich gab es demnach auch Störungen an Bahnanlagen. Woran das lag, wurde bisher aber nicht gesagt. Und das waren die Nachrichten mit Sarah Heinz.
3: Danke dir. Das Wetter aktuell 29 Grad. Es ist wieder heiß heute und es wird auch noch etwas wärmer, bis zu 33, 34 Grad hier bei uns. Und dabei ist es schwül. Heute Abend, heute Nacht kann es auch wieder Schauer geben. Temperatur nimmt in den nächsten Tagen aber ab. Morgen sind noch bis zu 29 Grad drin. Donnerstag bis zu 23 Grad, teils bewölkt, teils sonnig.
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3: Jetzt der schnellste Verkehrs- und Blitzerservice mit Blitzern in Schlangen auf der Paderborner Straße, Lüchte-Harzberger Straße, Lemgo-Stiftstraße, Kalletal B238 Elfenborn, Hornbad-Meinberg für Montastraße, Holzhausen-Externsteine am Bärenstein und in Bad Salzuflen auf der Piemserstraße. Habt ihr mehr gesehen? Dann meldet's gerne hier Staus und Blitzer 0800 3x die 03818. Gute Fahrt!
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3: Das ist der beste Mix, gleich Somba mit Homebreaker, vorher Mariah Carey und jetzt die Ärzte.

0: Thomas Zomba mit Homebreaker. 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
0: 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Hello.

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0: Justin Bieber mit Friends um 13:30. Jetzt der schnellste Verkehrs- und Blitzerservice. Vorsicht auf der A2 Richtung Dortmund. Zwischen Bielefeld Ost und Bielefeld Süd liegen Reifenteile auf dem rechten Fahrstreifen. Fahrt da bitte vorsichtig. Und Martina hat sich bei mir gemeldet mit einem frischen Blitzer in Lage Pottenhausen auf der Silbacher Straße. Außerdem wird geblitzt Bad Salzuflen, Biemser Straße, in Brakel Ostwestfalenstraße, Holzhausen-Externsteine, am Bärenstein und im Lemgo auf der Stiftstraße. Danke fürs Bescheid geben. Wenn ihr auch noch was habt, frische Staus und Blitzer, meldet die gerne. 0800 3x die 0 38 18. Gute Fahrt!
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0: Pointer Sisters, I'm so excited. Ich hab's am Anfang noch gesagt. Am Ende meiner Sendung werde ich hier mit Schweiß auf der Stirn stehen. Kommt aber auch davon, wenn ich die ganze Zeit am Mitsingen und am Abgehen bin bei den Songs hier im besten Mix. Erstmal was trinken, eh immer wichtig an diesen heißen Tagen. Und dann ist gleich Lars Niemann für euch da. Und wir hören uns morgen wieder ab 10 bei der Arbeit. Ciao, bis morgen.
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1: Mit Sarah Heinz, guten Tag. Mitten in den Ferien gehen die Spritpreise wieder nach oben. Laut ADAC sind die Preise für Benzin und Diesel im Juli drastisch gestiegen. Entlastungen für Autofahrer sind aber nicht in Sicht. Die Politik will offenbar abwarten und das Bundeskartellamt prüft,

0: und prüft. Danny Hopper aus dem News-Team, beim Prüfen kommt es aber offenbar voran.
1: Ja, das sagt zumindest Behördenchef Mundt. Und das Bundeskartellamt hat in der Tat einen kleinen Zwischenerfolg verbucht. Es hat ja gegen 12 Mineralölkonzerne Verfahren eröffnet und will von ihnen wissen, wie die Preise der Raffinerien bei ihnen eigentlich so zustande kommen und ob sie gerechtfertigt sind. Zwei Konzerne wollten ihre Daten aber nicht offenlegen und hatten Beschwerden beim Oberlandesgericht Düsseldorf eingelegt. Die wurden inzwischen allerdings abgelehnt. Das hat Mundt jetzt bestätigt. Und erste Antworten der Konzerne seien auch schon eingegangen. Trotzdem sollten sich Autofahrer keine allzu großen Hoffnungen machen, denn gleichzeitig hat Mundt das betont, was er immer betont, seine Behörde könne die Preise nur prüfen, aber nicht senken.
0: Das Spritpreisportal Tankerkönig hat sich ja auch angeschaut, wo das Tanken am günstigsten und wo am teuersten ist. Und da gibt es je nach Bundesland ja große Unterschiede.
1: Auf jeden Fall schauen wir uns mal die Dieselpreise an. Bei den Stichproben, die das Portal durchgeführt hat, war der Liter Diesel in Bayern 7 Cent günstiger als bei uns in NRW. Wir liegen da generell eher am teuren Ende. Und auch der Liter Super E10 kostet in Bayern 7 Cent weniger als in vielen anderen Bundesländern. Auch Sachsen, Thüringen und Hessen sind da eher teuer. Aus Sicht des ADAC sind die Spritpreise momentan aber generell zu hoch, denn der Ölpreis sei inzwischen wieder deutlich unter 90 Dollar pro Barrel gesunken. Bei den Spritpreisen mache sich das aber überhaupt nicht bemerkbar, sagt der ADAC. Die seien zum Teil trotzdem weiter gestiegen.
0: Danke, Danny. Noch mehr Meldungen jetzt kurz und kompakt. Es wird weiter über die geplante Rentenreform diskutiert. Eigentlich war geplant, die Rente mit 63 abzuschaffen. Inzwischen haben sich aber schon 7 Ministerpräsidenten dagegen gestellt. Laut Unionschef Frei würde es am Rentenpaket aber keinen Spielraum für Nachbesserungen geben. In vielen Ländern wird im Moment gegen Waldbrände gekämpft. Betroffen sind unter anderem die USA und Südeuropa, aber auch in den Niederlanden ist am Abend ein Brand ausgebrochen, nahe der Grenze zu NRW. Ein Campingplatz musste geräumt werden und auch der Zugverkehr in dem Gebiet wurde eingestellt. In Deutschland wird wieder weniger Bier getrunken, dadurch schließen immer mehr Brauereien. Im letzten Jahr gab es noch 1415 Betriebe, die meisten davon mit knapp 590 in Bayern. Danach folgen Baden-Württemberg und NRW, bei uns gab es letztes Jahr noch 131 Betriebe. Fast jedes zweite deutsche Unternehmen ist nicht der Meinung, dass eine Teilkrankschreibung sinnvoll wäre. Das zeigt eine neue IFO-Umfrage. Die meisten Unternehmen glauben demnach, dass es schwierig sein könnte, zwischen arbeitsfähig und arbeitsunfähig zu unterscheiden. Außerdem rechnen sie mit einem Mehraufwand in der Organisation. Etwa jedes vierte Unternehmen steht der Teilkrankschreibung aber positiv gegenüber. Viele erhoffen sich dadurch kürzere Fehlzeiten und dass erkrankte Beschäftigte so schneller wieder arbeiten können. Und das waren die Nachrichten mit Sarah Heinz.
2: Danke dir. Und hier kommt das Radio Lippe Wetter. Ordentlich Sonne weiter und hochsommerlich heiß. 30 Grad in Bentorf, 31 Grad in Kohlstedt. Nur die Freibad-Pommes sind heißer. Gegen Abend dann eventuell Gewitter bei uns und morgen nicht ganz so extrem. Da bleiben wir meistens so knapp unter der 30 Grad Marke. Sonne gibt's trotzdem reichlich, aber auch mal Wolken und Schauer morgen.
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2: Der schnellste Verkehrs- und Blitzerservice für die ganze Region. Bitte Vorsicht auf der A2 Richtung Dortmund. Reifenteile liegen da auf allen Spuren zwischen Feldheim und Porta Westfalica Richtung Dortmund. Dann gute Nachrichten, die Sperrung in Detmold-Heiligenkirchen wegen des Feuerwehreinsatzes da nach dem Brand, die wird jetzt aufgehoben an der Denkmalstraße. Straße wieder frei da und geblitzt wird in Bad Salzuflen an der Biemser Straße, in Holzhausen-Externsteine am Bärenstein, in Lage-Pottenhausen an der Sülbacher Straße und in Lemgo noch an der Stiftstraße. Wenn ihr mehr entdeckt, gerne kurz anrufen. Kostenlos 0800 3x die 0 38 18.
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2: Sonne genießen und Tipps rund ums Radtouren. Rund um Radtouren haben wir auch noch hier diese Stunde gegen Viertel vor. Dann erstmal hier Feel Good Mucke im besten Mix. Holly Humberstone, To Love Somebody. Hier bei mir, ich bin Lars Niermann.

0: Was für eine Riesenaktion. So viele von euch waren mit dabei. Am Wochenende ja bei Kinder geben Kindern in Detmold. Wohl neuer Sammelrekord, da mindestens 3 LKW voll mit Spielsachen, Klamotten, Fahrrädern, vielen anderen nützlichen Dingen noch, die bald nach Litauen gehen, dann auch in die Ukraine. Fotos haben wir auf radiolippe.de, also wenn ihr da noch nicht reingeschaut habt, dann klickt euch da gerne jetzt mal durch unsere Fotostrecke. Und da findet ihr jetzt auch weitere Sammeltermine. Ist ja manchmal so, ne, Urlaub, Ausflug, da passte vielleicht der Sonntag nicht. Jetzt am vergangenen Wochenende deswegen einfach demnächst nach Lemgo kommen, da könnt ihr auch noch was anliefern. Gut erhalten natürlich, ne, muss alles brauchbar sein. Termine sind von Freitag, 14. August, also nächste Woche ist das dann, bis einschließlich Montag, 17. August. Unsere Partner vom Verein Kinder in Not Lippe um Jürgen Wattenberg, die organisieren das alles wieder, wie gesagt, ab 14. August. Alle Termine mit Uhrzeiten und so weiter, Anfahrt, findet ihr online bei uns auf radiolippe.de bei den Kindern geben Kindern Fotos.
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0: Guten Tag, Radio Lippe, 14.30 Uhr und Frank Schröder hat die Infos jetzt. Wissen, was wichtig ist?
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2: Ja, schönen guten Tag auch von mir nochmal. An der Denkmalstraße in Detmold musste die Feuerwehr heute Mittag eine brennende Wohnung in einem Mehrfamilienhaus löschen. Die Feuerwehr war da mit einem relativ großen Aufgebot vor Ort. Die Denkmalstraße war rund 2 Stunden lang gesperrt, ist aber mittlerweile wieder frei. Zweiter Hitzewarntag in Folge in Lippe. Heute erwartet der Deutsche Wetterdienst eine starke Wärmebelastung in Lippe. Die amtliche Warnung gilt noch bis 19 Uhr. Tipps, wie ihr besser durch die heißen Tage kommt, findet ihr auf radiolippe.de. Wollte jemand in Blomberg eine Polizistin töten? Ein Täter löste die Radmuttern am Auto einer Polizistin. Der Wagen stand vor der Polizeiwache an der Bahnhofstraße in Blomberg. Eine Mordkommission der Polizei Bielefeld hat die Ermittlungen übernommen. Die Beamtin hatte am Montagnachmittag vergangener Woche auf dem Nachhauseweg ungewöhnliche Geräusche während der Fahrt gehört, konnte aber nichts feststellen. Bei einer weiteren Kontrolle am vergangenen Freitag fiel dann auf, dass eine Radmutter fehlte und dass alle anderen gelöst waren. Wer am Montagmorgen vergangener Woche etwas Verdächtiges an der Wache in der Bahnhofsstraße in Blomberg gesehen hat, soll sich bitte bei der Polizei melden. Mehr Infos dazu auf radiolippe.de. Und das Wetter sonnig und heiß heute Nachmittag bis zu 32, 33 Grad. Heute Abend sind wieder Gewitter drin.
0: Und jetzt der schnellste Verkehrs- und Blitzerservice für die ganze Region mit Blitzern. Einer in Schlangen an der Paderborner Straße, einer in Lemgo an der Stiftstraße, dann in Lage Pottenhausen, Sülbacher Straße und in Bad Salzuflen auch an der Biemser Straße. Danke, dass ihr Bescheid sagt. Kostenlos über unsere App einfach da eintragen oder hier anrufen im Radio Lippe Studio 0800 3x die 0 38 18. Ich bin Lars Niermann.
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0: Fahrtwind ist das Beste bei diesen Temperaturen hier in Lippe. Radio Lippe am Dienstag. Unsere Fahrradwoche läuft mit ganz vielen Tipps und Infos. Ich mag das ja, dieses Wetter zum Fahrradfahren. Man schwitzt eh, ne, und wenn der Wind nicht so kalt ist, super. Die Rübenroute kann ich zum Beispiel sehr empfehlen. Relativ flach, über Lage, Leopoldshöhe und Bad Salzuflen. So 40 Kilometer, knapp, das ist eine runde Sache. Selber schon gefahren, schafft jeder. Den Link dahin haben wir auf radiolippe.de zur Rübenroute. Und wenn ihr was Größeres plant, über mehrere Tage vielleicht, dann ist die Seite bettundbike.de sehr, sehr praktisch vom ADFC. Da findet ihr Unterkünfte, die besonders fahrradfreundlich sind. Stefan Rejek aus der Redaktion. Was können diese Unterkünfte?
1: Fahrradfreundlich heißt, du kannst da erstmal dein Fahrraddiebstahl sicher unterbringen und auch reparieren zum Beispiel. Dann gibt's noch oft die Möglichkeit, nach einem langen Tag die nassen Fahrradklamotten zu waschen und auch zu trocknen. Ja, und immer mehr haben auch zum Beispiel E-Ladestationen. Manche Hotels bieten sogar eigene Touren an und andere stellen dafür sogar auch eigene Fahrräder.
0: Ja, findet ihr über bettundbike.de. Sehr praktisch, die Geschichte da. Noch mehr Infos haben wir auf radiolippe.de. Wie gesagt, da findet ihr Links zu ganz vielen Touren hier bei uns.

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1: Mit Sarah Heinz, guten Tag. Es ist momentan weiter deutlich zu trocken bei uns und ein Ende ist zurzeit nicht in Sicht. Die Pegelstände im Rhein sinken deshalb immer weiter. In Köln und Duisburg wurden am Morgen neue Tiefststände erreicht. Danny Hoppe aus dem News-Team, es wird ja erwartet, dass die Pegel noch weiter runtergehen.
2: Ja, denn es bleibt erstmal warm. Vereinzelt gibt es zwar immer wieder Gewitter oder Unwetter mit viel Regen, das ändert aber im Wesentlichen nicht viel an den niedrigen Pegelständen. Die dürften deshalb weiter runtergehen, nicht nur im Rhein, sondern auch in anderen Flüssen wie der Donau. Auch dort gibt es Niedrigwasser. Und das wird immer mehr zum Problem. Das Institut der deutschen Wirtschaft warnt ja schon, dass das Niedrigwasser das Mini-Wachstum, was wir in Deutschland haben, schon wieder zunichte machen könnte, weil dadurch eben weniger Waren transportiert werden können und einzelne Branchen schon ihre Produktion gedrosselt haben. Die Grünen fordern deshalb, dass Kanzler Merz jetzt reagieren muss und die Hitze und das Niedrigwasser zur Chefsache macht.
1: Das Niedrigwasser scheint ja auch Auswirkungen auf die Spritpreise zu haben.
2: Ja, das beobachtet das Bundeskartellamt. Es spricht von einem Nord-Süd-

0: Marktgefälle bei den Preisen. Und das liegt auch an den Beschaffungskosten. Denn Rohöl wird zwar meist über Pipelines zu den Raffinerien transportiert, aber Vorprodukte wie Gasöl oder andere beziehen die Raffinerien oft über Binnenschiffe. Und Binnenschiffe sorgen auch für den Abtransport von Produkten ab den Raffinerien. Ab Mitte Juli sind die Beschaffungskosten laut Bundeskartellamt vor allem im Westen bzw. der Kölner Bucht stark angestiegen. Und das hängt eben auch damit zusammen, dass der Transport über den Rhein an vielen Stellen eingeschränkt war und ist.
1: Danke, Danny. Mehr Meldungen jetzt im Überblick. Sollte die Wehrpflicht kommen, könnte das wohl auch für den Zivildienst gelten. Die Bundesregierung hat deswegen angefangen zu schauen, ob die nötigen Grundlagen dafür bestehen, sprich, ob Verbände und Organisationen auch schnell Zivildienstleistende aufnehmen und einsetzen können. Die Pläne zum Wehrersatzdienst im Fall der Fälle sollen offiziell nach der Sommerpause vorgestellt werden. Der Innenausschuss des Bundestags ist am Mittag zu einer Sondersitzung zusammengekommen mit Vertretern von Sicherheitsbehörden. Es geht um den mutmaßlich islamistisch motivierten Anschlag auf den CSD in Berlin. In der Videokonferenz dürfte es auch darum gehen, welche Konsequenzen aus dem Vorfall gezogen werden. Am späten Abend wurden in Köln 4 Menschen durch Schüsse und Stiche verletzt. Die Polizei hat jetzt mehrere Personen festgenommen, darunter 3 Tatverdächtige zwischen 19 und 21 Jahren, sowie die Verletzten selbst. Nach Polizeiangaben könnte der Hintergrund ein Streit zwischen 2 Familien gewesen sein. Die Staatsanwaltschaft prüft jetzt, ob Haftbefehle beantragt werden können. Die Tickets bei der Lufthansa könnten auch in der zweiten Jahreshälfte nicht günstiger werden. Allein im zweiten Quartal ist der Gewinn der Airline um fast 56% abgesackt. Grund dafür sind vor allem die Kerosinpreise. Wie beim Sprit sind auch da die Zahlen durch den Irankrieg nach oben gegangen. Die Kosten für den Flugzeugtreibstoff lagen im zweiten Quartal nach Lufthansa-Angaben 750 Millionen Euro über denen aus dem vergangenen Jahr. Dazu seien rund 150 Millionen Euro Kosten gekommen durch Streiks der eigenen Crews, hieß es. Und das waren die Nachrichten mit Sarah Heinz.
2: Besten Dank. Gucken wir aufs Radio Lippe Wetter jetzt. Ja, heiß haben wir es. 31 Grad in Alverdissen, 32 in Lippereihe. Immer gut, wenn so ein Planschbecken in der Nähe ist. Später langsam wolkiger und gegen Abend bilden sich auch Gewitter. Morgen nicht ganz so heiß, dann knapp 30 Grad. Immer noch sehr warm, aber weiter viel Sonne auch. Einzelne Schauer auch mal morgen. Donnerstag dann vorübergehend kühler. Und Freitag auch.
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2: 3 nach 3, der schnellste Verkehrs- und Blitzerservice. Für die ganze Region mit Blitzern in Bad Salzuflen, hier an der Biemser Straße. In Lage Pottenhausen habt ihr gemeldet, an der Sülbacher Straße. In Lemgo an der Stiftstraße und in Schlangen ein Blitzer an der Paderborner Straße. Wenn euch mehr auffällt, gerne hier Bescheid sagen. Kostenlos, wir freuen uns. 0800 3x die 0 38 18.
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2: Hüftschwung. Ja, überlasse ich mal lieber Shakira. Das ist optisch etwas ansprechender. Shakira gleich hier für Lippe. Die, die. Vorher Pink und die Cornells. Alles im besten Mix. Lars Niermann ist hier. Hallo und schönen Nachmittag euch.

0: womit man sich an der TH in Lemgo so alles befasst. Menstruationsschmerzen, ja, ist nicht das schönste Thema, aber mit Juliana und Daria hat's echt Spaß gemacht, drüber zu reden sogar. Die beiden haben an der TH Kekse entwickelt, die Regelschmerzen lindern sollen. Habt ihr heute Morgen bei Dominik Tegeler gehört, in Doppelt wach?
1: Wir haben da auch Umfragen gemacht im Freundeskreis. Ist das Snackbedürfnis zum Beispiel sowieso gesteigert? Da kam raus, ja, bei einigen schon.
2: Ach guck mal, das ist also wirklich wissenschaftlich nachgewiesen auch.
3: Ja, also wissenschaftlich würde ich nicht sagen, aber wir haben tatsächlich schon eine Umfrage gemacht, wo über 200 Personen teilgenommen haben, ja. Die uns das eben auch bestätigt
2: haben. Also viele haben da gesagt, snacken während der Menstruation, das ist irgendwie ein Ding.
0: Ja, Dominik durfte auch mal probieren, obwohl er nicht zur Zielgruppe gehört. Wie die Kekse ihm schmecken, hört ihr im Studioblog online bei uns, radiolippe.de.

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0: Alvaro Soler im lippischen Sommer hier im besten Mix. 15.30 Uhr jetzt rüber zu Frank Schröder. Wissen, was wichtig ist.
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2: Guten Tag, schönen Dienstag und hier die Infos. An der Polizeiwache in Blomberg hat jemand am Privatauto einer Polizistin die Radmuttern gelöst. Polizei und Staatsanwaltschaft ermitteln jetzt wegen versuchten Mordes. Zunächst nahm die Beamtin nur ungewöhnliche Geräusche während der Fahrt wahr, konnte aber nichts feststellen. Bei einer weiteren Kontrolle Tage später fiel dann auf, dass eine Radmutter fehlte und dass alle anderen gelöst waren. Wer am Montag vergangener Woche etwas Verdächtiges an der Wache in Blomberg gesehen hat, soll sich bitte bei der Polizei melden. Mehr Infos dazu auf radio.de. Zweiter Hitzewarntag in Folge in Lippe. Heute erwartet der Deutsche Wetterdienst eine starke Wärmebelastung in Lippe. Die amtliche Warnung gilt noch bis 19 Uhr. Tipps, wie ihr besser durch diese heißen Tage kommt, findet ihr auf radio.de. In Oerlinghausen-Hellpupp waren Trickbetrüger erfolgreich. Laut der Polizei übergab eine ältere Frau am Freitagnachmittag an ihrer Haustür in der Oststraße nach einem Schockanruf Schmuck an einen unbekannten Mann. Ein Anrufer habe sich vorher als Arzt ausgegeben und behauptet, der Sohn der Frau habe einen schweren Verkehrsunfall verursacht. Eine Beschreibung des Betrügers, der den Schmuck abgeholt hat, und weitere Infos gibt's auf radio.de. Und das Wetter. Heute heiß, später sind auch noch Gewitter drin. Morgen nochmal bis zu 30 Grad und danach gehen die Temperaturen dann doch ordentlich runter.
0: Der schnellste Verkehrs- und Blitzerservice für die ganze Region, da rollt's recht gut auf unseren Straßen und geblitzt wird. In Bad Salzuflen an der Biemser Straße, in Lage Pottenhausen an der Sülbacher Straße, dann in Lemgo weiter an der Stiftstraße und in Schlangen an der Paderborner Straße. Das hier ist unsere kostenlose Hotline. Gerne anrufen, wenn euch mehr auffällt in Lippe. 0800 3x die 0 38 und die 18. Ich bin Lars Niermann.
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0: immer volle Power auf der Bühne. Robbie Williams, Let Me Entertain You. Läuft hier im besten Mix bei Radio Lippe. So, und dieser Song hier, der ist gerade total im Hype. Meet Chico von DJ Goya. Eigentlich schon so ein paar Monate alt, aber jetzt ist eine neue Version rausgekommen. Und für die hat sich DJ Goya Sängerin Melody und Jason Derulo ins Boot geholt. Absoluter Renner jetzt bei TikTok und Insta.
1: It's going crazy.
2: Der Song geht gerade total steil, absolut wahnsinnig. Sowas habe ich seit meinem Lied Savage Love nicht mehr erlebt und das ist einfach aufregend. Man weiß ja nie, welcher Song so richtig durchstarten wird, aber es scheint, als würden die Leute genau den Song richtig lieben. Für mich ist das super aufregend und ich habe so sehr gehofft, dass die Leute ihn mögen werden, weil ich ihn einfach selbst so sehr liebe.
0: Gibt sogar eine Michiko Challenge, da tanzen Leute eine wilde Choreo. Ist großartig. Jetzt hier im besten Mix, Philippe. DJ Goya, Melody und Jason Derulo, Michiko. 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
1: Mit Sarah Heinz. Guten Tag. Rund 72.000 Menschen aus Marokko hatten in der letzten Woche die spanische Exklave Ceuta erreicht. Und solche Bilder sollen sich nicht wiederholen. Darauf haben sich die EU-Innenminister heute bei einer Videokonferenz geeinigt. Danny Hopper aus dem News-Team. Künftig will die EU ja geschlossener auftreten.
2: Ja, denn die Migrationskrise in Ceuta hatte ja zu harten gegenseitigen Vorwürfen geführt. Spanien musste sich anhören, die Lage nicht im Griff zu haben. Es gab sogar einzelne Rufe, das Land aus dem Schengen-Raum auszuschließen. Stattdessen wurde Spanien jetzt sogar für seine schnellen und wirksamen Maßnahmen gelobt. Denn fast alle Migranten sind inzwischen wieder in Marokko. Der EU war heute vor allem wichtig zu signalisieren, das EU-Migrationssystem, das ja erst seit gut 7 Wochen in Kraft ist, funktioniert. Und die EU hält zusammen. Außerdem wurde heute auch nochmal auf etwas hingewiesen, das in der ganzen Ceuta-Berichterstattung ziemlich vernachlässigt wurde, nämlich dass beim Versuch, Ceuta zu erreichen, mindestens 70 Menschen ums Leben gekommen sind.
1: Gesprochen wurde ja auch über Frühwarnsysteme. Was soll in Zukunft denn besser laufen?
2: Die EU will zum Beispiel soziale Netzwerke stärker in den Blick nehmen, denn viele der Migranten in Ceuta hatten berichtet, dass sie auf Plattformen wie TikTok von angeblich offenen Grenzen erfahren hätten, mit bereitstehenden Unterkünften in Ceuta und dass auch die Weiterreise aufs spanische Festland kein Problem sei. Vorher hatte ja auch schon Spaniens Regierungschef Sanchez vermutet, dass Menschenhändler in Online-Netzwerken gezielt Falschinformationen gestreut haben und es so zu dem Massenandrang gekommen ist. Soziale Medien sollen deshalb jetzt stärker überwacht werden und diese Erkenntnisse sollen dann auch ins gemeinsame EU-Lagebild einfließen.
1: Danke für die Infos, Danny. Noch mehr Meldungen sind das jetzt in der Zusammenfassung. Israel und der Libanon wollen sich heute in Rom treffen, um über das vereinbarte Sicherheitsabkommen zu sprechen. Israel fordert den Rückzug der Hisbollah aus dem Libanon und hat unter anderem mit Sprengungen von Tunneln der Miliz den Druck erhöht. Im Libanon werden wegen der Forderungen Israels die Sorgen um einen möglichen Bürgerkrieg größer. Die Weltbank rechnet damit, dass vor allem Jobs in reicheren Ländern durch KI gefährdet sind. Die Experten schätzen das Risiko, dass eine Arbeit automatisiert werden könnte, dort auf knapp 14%. Zu den reicheren Ländern zählt auch Deutschland. In Zentral- und Ostafrika gibt es wieder mehr Berggorillas. Laut der Senckenberg-Gesellschaft für Naturforschung ist die Zahl der stark bedrohten Art in den letzten 4 Jahrzehnten von weniger als 620 auf über 1000 gewachsen. Dahinter stecke demnach langfristiger, intensiver Artenschutz. In Deutschland werden so viele Medikamente verschrieben wie noch nie. Laut einer Hochrechnung der Techniker Krankenkasse haben ihre 6,2 Millionen Versicherten im

0: letzten Jahr Rezepte für mehr als 34 Millionen Präparate eingelöst. Das sind knapp 2,6% mehr als im Jahr davor. Am häufigsten wurden demnach Herz-Kreislauf-Medikamente verordnet, wie zum Beispiel Blutdrucksenker. Hier steigen die Dosen seit 25 Jahren kontinuierlich an. Danach folgen laut Auswertung Medikamente gegen Magen-Darm-Beschwerden und Mittel für das Nervensystem, wie zum Beispiel Antidepressiva. Und das waren die Nachrichten mit Sarah Heinz.
1: Danke dir, Sarah. Hier kommt das Radio Lippe Wetter und da hat die Sonne reichlich Platz, aber es machen sich langsam auch mehr Wolken breit. Bei heißen 31 Grad in Lürdissen, 32 in Augustdorf. Gegen Abend dann Gewitter. Morgen fast genauso warm, knapp 30 Grad, wieder viel Sonne, aber in einigen Ecken morgen auch mal ein Schauer. Donnerstag und Freitag dann deutlich kühler, 21 bis 24 Grad. Wunderbar zum Durchlüften.
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1: Der schnellste Verkehrs- und Blitzerservice für die ganze Region mit Blitzern in Bad Salzuflen an der Biemser Straße, in Lagepottenhausen an der Sülbacher Straße, dann in Schlangen, Blitzeranhänger an der Paderborner Straße und einer auch in Lemgo an der Stiftstraße. Habt ihr gemeldet über unsere kostenlose Hotline? Danke dafür, 0800 3x die 0 38 18.
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1: Vom Hermann da oben aus kann man ja echt richtig weit gucken, aber ich glaube nicht ganz bis zu unserem heutigen Radtourziel. Es geht auf die Römer-Lippe-Route in unserer Fahrradwoche hier bei Radio Lippe. Und wohin diese Route führt, auch warum sie sich lohnt, ganz wichtig, hören wir gleich bei mir. Ich bin Lars Niermann, hallo, schönen Dienstagnachmittag, jetzt mit Teddy Swims.

0: der Sommer in Lippe hat so viel zu bieten. Freibad, Biergarten, Radtouren. Wir kümmern uns ja diese Woche genauer ums Radfahren, stellen euch viele tolle Routen vor. Heute eine XXL-Tour von Detmold, vom Hermannsdenkmal bis nach Xanten zum ehemaligen Römerlager. Die Römer-Lippe-Route. Daniel Dähling aus der Redaktion, das klingt nach sehr viel Geschichte.
1: Ja, absolut richtig. Dieser Themenradweg macht eine Geschichtsreise mit uns, wie damals die Römer eben vom Rheinland bis zum Teutoburger Wald gekommen sind. Mhm. Und das eben an der Lippe, die meist neben dem Radweg entlang fließt. Und auf der Lippe haben ja damals schon die Römer Waren transportiert, sagt Sebastian Kaiser von Tourismus NRW.
2: Also wenn man etwas übrig hat für die verschiedenen Epochen der Römerzeit, dann ist man auf diesem Weg absolut richtig aufgehoben.
1: Und der Radweg führt euch immer wieder zu römischen Relikten entlang der Lippe. Und ein toller Stopp ist auch das Römermuseum in Haltern.
0: Finde ich ja total spannend, die Römerzeit. Was empfiehlst du, wie ich diese Route fahre? Also von hier los oder lieber erstmal nach Xanten rüber mit der Bahn da zum Beispiel?
1: Naja, eigentlich haben beide Richtungen ihren Reiz. Da der Wind oft aus Westen weht, lässt es sich meistens gut mit Rückenwind von Xanten Richtung Detmold radeln. Mhm. Aber umgekehrt, flussabwärts, geht es eben nicht gegen die Steigung, auch schön. In beiden Richtungen lässt sich die Route perfekt auch in kleine Etappen zerlegen. Schleifen führen einen dann nochmal an extra Highlights und wieder zurück auf den Weg. Und immer wieder kommen wir auch an Bahnhöfen vorbei. Und bis auf das Stück am Teutoburger Wald ist die Tour wirklich sehr flach durch die Auenlandschaft der Lippe. Also super familienfreundlich.
0: Ja, rot-blaue Schilder mit so weißem Römerhelm stehen da überall. Da seid ihr richtig, da geht's lang. Die Römer-Lippe-Route. Alles dazu findet ihr online bei uns. Plus viele weitere Links zu super Radtouren in der Nähe hier auf radiolippe.de.

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0: Hallo, schönen Nachmittag euch. Frank Schröder ist dran jetzt. 16.30 Uhr. 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
2: Ja, hallo zusammen. Bei Löscharbeiten haben Einsatzkräfte heute Mittag in Detmold eine Leiche entdeckt. Die Identität des Toten aus der Denkmalstraße ist noch nicht geklärt, die Todesursache auch nicht. Das Mehrfamilienhaus, in dem die Wohnung brannte, ist laut Polizei momentan nicht bewohnbar. Eine Frau und ein Mann aus anderen Wohnungen in dem Haus konnten gerettet werden. Brandexperten der Polizei ermitteln bereits, die Denkmalstraße war heute Mittag für rund 2 Stunden gesperrt. Wollte jemand in Blomberg eine Polizistin töten? Ein Täter löste die Radmuttern am Auto einer Polizistin. Der Wagen stand vor der Polizeiwache an der Bahnhofstraße in Blomberg. Eine Mordkommission der Polizei Bielefeld hat die Ermittlungen übernommen. Mehr Infos auf radiolippe.de. In Lippe gibt es jetzt 3 bestätigte Luchssichtungen, jeweils mit Bildnachweis. Ein Luchs- und Wolfsberater hat die Sichtungen vor Ort verifiziert, alle 3 im Norden Lippes. Auch die Prüfung des Landesamtes für Natur, Umwelt und Klima fiel jetzt positiv aus, heißt es heute in einer Pressemitteilung des Kreises. Auf radiolippe.de findet ihr einen Link, unter dem ihr weitere Sichtungen von Luchsen melden könnt. Und da gibt es auch weitere Infos zu diesen Sichtungen, die bis jetzt bestätigt sind. Und das Wetter. Heute Abend sind Gewitter drin, morgen nochmal bis zu 30 Grad warm, am Donnerstag nur noch 23 Grad in der Spitze.
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0: Läuft recht gut und geblitzt wird in Schlangen weiter an der Paderborner Straße. In Lemgo an der Stiftstraße. Dann in Lage 2-mal an der Hüntrupper Straße und auch in Pottenhausen an der Sülbacher Straße. In Blomberg-Kappel hier in der Ortsdurchfahrt Residenzstraße und in Bad Salzuflen an der Biemser Straße. Wenn ihr mehr Blitzer seht, dann ja, gerne Bescheid sagen. Hier kostenlos im Studio anrufen. 0800 3x die 0 38 18. Ich bin Lars Niermann. Gute Fahrt euch.
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Einfach genießen. Roxette, Listen to Your Heart. Hier im besten Mix bei Radio Lippe. Ist ja gerade wieder Speed Week. Blitzer-Marathon, Kampf gegen Raser, auch bei uns in Lippe. Die Blitzer-Anhänger, klar, kennt ihr ja, die großen dunklen, auch in der hellen Variante mit diesen Kinderbildern drauf. Aber der Baumpolizist, der ist mal was anderes, ja. Ein Polizist als Baum verkleidet hat sich jetzt in den USA auf die Jagd nach Handysündern am Steuer gemacht. Gibt Fotos davon im Netz, sieht wirklich sehr lustig aus. Bisschen wie Karneval. Der hat ganz viele grüne Zweige an sich befestigt und dann guckt er mit einem Fernglas da durch, ob da irgendwo einer auf der Straße im Auto telefoniert. Und gibt einem Kollegen unverkleidet dann Bescheid, der den dann rauswinkt. Aber ist eine super Tarnung. Also der steht auch direkt vor einem echten Baum, deswegen fällt das noch weniger auf. Und es funktioniert auch. Über 70 Fahrer da erwischt in 6 Stunden. Polizist als Baum verkleidet. Coole Sache. Wie oft er von einem Hund angepinkelt wurde, weiß ich allerdings nicht.

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1: Mit Sarah Heinz, guten Tag. Wenn die Wehrpflicht zurückkommen sollte, dann sollte dasselbe auch für den Zivildienst gelten. Die Bundesregierung, konkret das Familienministerium, arbeitet deswegen schon an entsprechenden Vorbereitungen. Das sagte Unionsfraktionschef Frei den Sendern RTL und NTV. Mehr Infos dazu hat Christian Böder.
2: Das Wiedereinsetzen der Wehrpflicht ist bislang noch reine Theorie. Einen neuen Stand in der Wehrdienstdebatte gäbe es nicht, sagte Frei. Aber man will vorbereitet sein, wenn es doch zum Fall kommt. Dann müsse es auch eine Grundlage geben, um auch Angebote für Wehrersatz bzw. Zivildienste machen zu können. Das sagte ein Sprecher des Bundesfamilienministeriums der Bild. Demnach hat das Ministerium in den vergangenen Monaten schon 23 Verbände und Organisationen befragt, ob sie schnell Zivildienstleistende aufnehmen und einsetzen können. 22 der 23 Befragten sagten dazu, dass sie grundsätzlich über entsprechende Infrastrukturen verfügen. Das Ministerium will seine Pläne dazu offiziell nach der Sommerpause vorstellen. Die Wehrpflicht in Deutschland für männliche Staatsbürger und damit auch die Pflicht zur Ableistung eines Zivildienstes war im Sommer 2011 ausgesetzt worden, aber nicht abgeschafft, was eine Reaktivierung erleichtert.
1: Danke, Christian. Mehr wichtige Meldungen sind das jetzt kurz und kompakt. Nach dem Massenandrang von Flüchtlingen auf die spanische Exklave Ceuta will die EU in Zukunft geschlossener auftreten. Außerdem sollen die Grenzen durch Frühwarnsysteme besser geschützt werden, zum Beispiel indem die sozialen Medien besser überwacht werden. Das haben die EU-Innenminister nach einer gemeinsamen Videokonferenz mitgeteilt. Die Spritpreise sind wieder gestiegen, aber wohl nicht überall gleich viel. Das ist auch dem Bundeskartellamt aufgefallen. Deswegen hat die Behörde gegen 12 Mineralölkonzerne Verfahren eröffnet, um zu prüfen, wie die Preise sich zusammensetzen und ob sie gerechtfertigt sind. Kartellamtschef Mund betonte aber auch, die Behörde könne die Preise nur prüfen, nicht senken. Der Streamingdienst Spotify will seinen Abonnenten künftig Konzerttickets vor dem offiziellen Vorverkaufsstart anbieten. Besonders treue Fans eines Künstlers sollen dann eine entsprechende Einladung zugeschickt bekommen, entweder per Mail oder direkt in der App. Das machte Spotify zusammen mit seinen neuen Quartalszahlen bekannt. Aktuell zählt Spotify knapp 777 Millionen Nutzer. Fast jedes zweite deutsche Unternehmen ist nicht der Meinung, dass eine Teilkrankschreibung sinnvoll wäre. Das zeigt eine neue IFO-Umfrage. Die meisten Unternehmen glauben, dass es schwierig sein könnte, zwischen arbeitsfähig und arbeitsunfähig zu unterscheiden. Außerdem rechnen sie mit einem Mehraufwand in der Organisation. Etwa jedes vierte Unternehmen steht der Teilkrankschreibung aber positiv gegenüber. Viele erhoffen sich dadurch kürzere Fehlzeiten und dass erkrankte Beschäftigte so schneller wieder arbeiten können. Künftig soll ärztlich entschieden werden können, ob Betroffene mit länger andauernden Erkrankungen trotzdem weiter arbeiten können, aber dafür dann in einem geringeren Maß. Und das waren die Nachrichten mit Sarah Heinz.
3: Besten Dank. Rüber geht's jetzt zum Radio Lippe Wetter. Da haben wir zum Teil noch Sonne.

0: Aber es wird immer wolkiger und im Laufe des Abends bilden sich Schauer und Gewitter. Wahrscheinlich aber nicht so viele. 31 Grad in Horn, 32 in Schöttmar. In der Nacht kühlt es langsam runter, dann auf gut 20 Grad, immer noch sehr warm in der Nacht. Morgen fast genauso heiß wie heute, knapp 30 Grad, viel Sonne, aber auch einzelne Schauer dann, vor allem nachmittags wohl. Donnerstag und Freitag wird es kühler, 21 bis 24 Grad.
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0: 3:05, der schnellste Verkehrs- und Blitzerservice für die ganze Region. Mit Blitzern in Schlangen, hier einer an der Paderborner Straße, zwei in Lage an der Hüntrupper Straße und einer in Pottenhausen an der Sülbacher Straße. Dann in Lemgo weiter der Blitzeranhänger an der Stiftstraße. In Blomberg-Kappel wird geblitzt an der Residenzstraße und in Bad Salzuflen an der Biemser Straße. Das hier ist unsere kostenlose Hotline. Gerne anrufen, wenn ihr mehr seht. 0800 3x die 0 38 18. Oder tragt es in unsere App ein.
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0: Kinder geben Kindern. Lief ja Sonntag super erfolgreich in Detmold. Und für alle, die Sonntag nicht konnten, ja, da gibt es jetzt zusätzliche Sammeltermine noch für Spielzeug, Klamotten, Fahrräder und Co. Alles für Kinder in Litauen und der Ukraine. Gesammelt wird Ende nächster Woche in Lemgo. Alle Termine dazu haben wir auf radiolippe.de. Schaut mal rein. Ich bin Lars Niermann. Ich wünsche euch einen schönen Feierabend.

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2: Guten Tag zusammen. Ein Leichenfund hat heute Mittag die Löscharbeiten in der Detmolder Denkmalstraße überschattet. Identität des Toten und die Todesursache sind noch unklar. Das Mehrfamilienhaus, in dem die Wohnung brannte, ist laut Polizei momentan nicht bewohnbar. Brandexperten der Polizei ermitteln bereits. Die Denkmalstraße war heute Mittag für rund 2 Stunden gesperrt. An der Polizeiwache in Blomberg hat jemand am Privatauto einer Polizistin die Radmuttern gelöst. Polizei und Staatsanwaltschaft ermitteln deswegen jetzt wegen versuchten Mordes. Wer am Montag vergangener Woche etwas Verdächtiges an der Wache in Blomberg gesehen hat, soll sich bitte bei der Polizei melden. Mehr Infos auf radiolippe.de. In Lippe gibt es 3 bestätigte Luchssichtungen, jeweils mit Bildnachweis. Ein Luchs- und Wolfsberater hat die Sichtungen vor Ort verifiziert, alle 3 im Norden Lippes. Und auch die Prüfung des Landesamtes für Natur, Umwelt und Klima fiel jetzt positiv aus, heißt es heute in einer Pressemitteilung des Kreises. Aktuell sei noch unklar, ob es sich bei den Beobachtungen um dasselbe Tier oder verschiedene Luchse handelt. Auf radiolippe.de findet ihr einen Link, unter dem ihr weitere Sichtungen von Luchsen melden könnt. Und das Wetter findet ihr da auch. Ich sag's euch aber auch schon mal, in Lippe geht's auch in den nächsten Tagen mit einem Mix aus Sonne und Wolken weiter. Heute sind Gewitter drin, morgen Regenschauer. Die Höchstwerte sinken jetzt von 32 Grad heute auf 23 Grad am Donnerstag.
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0: 6 Blitzer aktuell gemeldet. Einer in Bad Salzuflen an der Biemser Straße. Der nächste in Blomberg-Kappel an der Residenzstraße, da in der Ortsdurchfahrt. In Lage 2 Stück, einer an der Hündrupper Straße und einer in Pottenhausen an der Sülbacher Straße. Dann in Lemgo, Stiftstraße und in Schlangen noch ein Blitzer an der Paderborner Straße. Habt ihr uns gemeldet über unsere kostenlose Hotline, hier direkt ins Radio Lippe Studio 0800 3x die 0 38 und die 18. Ich bin Lars Niermann, kommt gut an!
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0: Tate McRae. Die ist eh schon hot und dann ja, springt die auch noch beim Festival jetzt im Bikini in so einen Pool und kommt da mit Goldüberzug wieder raus. Wow, Tate McRae, Golden Girl, ja. Aber sie hat weitergeatmet, ist schon mal gut. Anders als bei James Bond damals. Die Älteren erinnern sich, ne? Goldfinger. Goldlack fürs Fahrrad, ja, muss ich jetzt nicht haben. Wir haben ja unsere Fahrradwoche hier bei Radio Lippe, aber wenn ihr mögt, bitte. Beim Radfahren hat ja jeder so seinen Style.
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2: Ganz Deutschland sitzt doch nur noch im Sattel. An sich ja gut, ne? Aber auf Radwegen ist der Überlebenskampf ausgebrochen. Bei schönem Wetter sieht's da aus wie bei der Startetappe der Tour de France. Früher gab's ja eine natürliche Auslese bei Fahrradfahrern. Demografische Wegfahrsperre will ich's mal nennen. Also die Alten kamen einfach nicht mehr in den Sattel. Aber dank Technik und E-Antrieb und wahrscheinlich auch dank künstlicher Kniegelenke kannst du heute Fahrradfahren, bis es in die Kiste geht. Ich nenne das immer Rentnerrallye. Ja, schön mit 25 Stuckis auf dem Kiesweg in die Kurve. Entscheidet ihr selbst, ob das eine gute Idee ist, ne? Dann gibt's natürlich noch die Rennradfront, ne? Ihr wisst schon, enge Hosen, kleine Sattel, Selbst der Schlüpper ist aus Kohlefaser. Für die kleine Runde um den See sind die meisten mit Proviant bepackt, als ging's den Alpe d'Huez hoch, ne? Noch besser sind die auf dem Gravelbike. Laut einer Studie haben 100% der Graveler auch eine Siebträgermaschine. Das ist die Midlife-Crisis-Light-Freunde. Ne? Zu arm für den Porsche, zu hässlich für die Affäre. Dreimal dürft ihr raten, wer so ein Ding hat. Genau, Icke, euer Hannes. Ne? Aber immer dran denken, lieber schlecht gefahren als gut gelaufen.
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0: 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Gleich ist Jule Hoppe hier für euch da. Die Spätschicht nach 6. Viel Spaß. Ich bin Lars Niermann. Bis morgen. Ciao.
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1: Mit Sarah Heinz, guten Abend. In den Niederlanden, direkt hinter der deutschen Grenze, tobt immer noch ein großer Waldbrand. Betroffen ist ein Naturschutzgebiet in der Nähe von Ostrom. Am Nachmittag war das Feuer weiter außer Kontrolle geraten. Die nächsten Stunden dürften angespannt bleiben, so die niederländischen Behörden. Danny Hopper aus dem News-Team, vor allem der Wind macht ja weiter große Probleme.
2: Genau, denn der wechselt ständig die Richtung. Das heißt, auch die Feuerwehr muss ihren Einsatz ständig anpassen. Durch den Wind hängt der Rauch inzwischen auch nicht mehr nur über dem Gebiet in der Provinz Limburg, sondern er breitet sich auch in Richtung Norden aus, bis in die Nachbarprovinzen Gelderland, Overijssel und Friesland. Und auch nach Deutschland könnte der Rauch noch ziehen. Hunderte Feuerwehrleute versuchen zurzeit, die Flammen in den Griff zu bekommen. Dazu sind Löschhubschrauber im Einsatz. Das Feuer war gestern im Naturschutzgebiet ausgebrochen. Warum, ist noch unklar. Durch den Wind, die hohen Temperaturen und die große Trockenheit konnten sich die Flammen aber schnell über die Baumkronen ausbreiten. Rund 100 Hektar sind inzwischen von dem Feuer betroffen, also eine Fläche etwa so groß wie 140 Fußballfelder. Für die Schutzgemeinschaft Deutscher Wald steht fest, dass wir momentan ganz klar die Folgen des Klimawandels zu spüren bekommen. Sie fordert deshalb Anpassungen, damit unsere Wälder damit besser klarkommen. Zum Beispiel mehr artenreiche Mischwälder, um die Ausbreitung der Brände zu verlangsamen. Aber auch eine bessere Überwachung der Wälder, auch mit KI, um Brände früher zu erkennen.
1: Danke für die Infos, Danny. Mehr Meldungen hört ihr jetzt in der Zusammenfassung. Die EU will ihre Außengrenzen künftig besser schützen. Darauf haben sich die EU-Innenminister heute in Brüssel geeinigt. Geplant ist zum Beispiel, Social Media stärker zu beobachten, um darauf gestützt Frühwarnsysteme aufzubauen. US-Finanzminister Bessent hat eine mögliche Einigung mit dem Iran in Aussicht gestellt, was die Straße von Hormuz angeht. Noch heute oder morgen soll es soweit sein. Auch der Vermittler Katar zeigt sich optimistisch mit Blick auf eine baldige Einigung. Sollte das passieren, wäre trotzdem die Frage, wie nachhaltig das ist. Seit Kriegsbeginn wurde keine Vereinbarung langfristig gehalten. An der französischen Küste müssen seit Tagen immer wieder Strandabschnitte gesperrt werden. Grund dafür sind angeschwemmte portugiesische Galeeren. Die giftigen Quallen haben meterlange Tentakel. Eine Berührung mit ihnen könne laut französischer Behördenangaben sehr schmerzhaft sein und ernste Folgen haben, auch wenn die Tiere nicht mehr leben. Deutschland hat in der ersten Jahreshälfte weniger Energie verbraucht als im Vorjahr. Nach Berechnungen der Arbeitsgemeinschaft Energiebilanzen ist der Verbrauch um fast 2% gesunken. Der Grund ist demnach die Wirtschaftskrise. Die Industrie habe weniger produziert und die Verbraucher vor allem weniger getankt. In der Gesamtenergiebilanz konnten die erneuerbaren Energien weiter zulegen, vor allem die Windkraft. Insgesamt ist der Anteil der Erneuerbaren auf 22% gestiegen. Den Großteil der verbrauchten Energie in Deutschland lieferten mit 76% aber immer noch Öl, Erdgas und Kohle. Und das waren die Nachrichten mit Sarah Heinz.
3: Heute Nacht, da bleibt's angenehm, mild, die Temperaturen gehen runter auf 20 Grad, es bleibt trocken. Später könnten vereinzelt dann so ein paar Schauer durchziehen, also nichts Dramatisches. Der Mittwoch, der startet freundlich mit viel Sonne. Im Laufe des Tages zwar ein paar Wolken, aber insgesamt bleibt es sommerlich bei bis zu 29 Grad.
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3: Radio Lippe, Blitzer und Verkehr, schnell und aktuell für Lippe und OWL. Ich habe keine Staus oder Behinderungen für euch, aber nicht so schnell. Heute Abend, es wird geblitzt. Sie stehen auf der Residenzstraße in Blomberg. Dann bei euch Bielefelder Straße in Detmold. Dann Palaisstraße in Detmold. Dann in Lemgo auf dem Detmolder Weg. Und auf der Stiftstraße. Und sie stehen in Lage auf der Sülbacher Straße. 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
3: Es ist kurz nach sechs und es gibt so Songs. Das sind für mich die perfekten Autofahrsongs, wo man richtig laut mit

0: 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Jule Hopper mit euch am Dienstagabend. Und wer kennt die Diskussion nicht mit den Kids? Ach, einfach mal das Handy zur Seite legen. Aber ist denn eigentlich das Ganze möglich, Ferien ohne Handy?
1: Das geht. Ihr kriegt es erst gar nicht. Dann gibt es die Diskussion weniger.
2: Handy kommt auf den Kühlschrank drauf, oben. Da kommt da keiner dran.
3: Das ist eigentlich Standard bei uns, dass wir sagen, tritt mal ein bisschen auf die Bremse. Aber zum Thema Handy finde ich gut, dass es das heute gibt. Weil ich hätte es mir damals gewünscht, mit den Freunden aus der Schule in Kontakt zu bleiben.
0: Also ich sehe es ähnlich. Es gibt Situationen, da ist es einfach schön, wenn das Handy mal zur Seite gelegt wird. Aber ein generelles Verbot für Handy in den Ferien finde ich persönlich als Mutter eines Dinosauriers auch nicht wirklich sinnvoll.
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1: mit Frank Schröder. Guten Abend. Bei Löscharbeiten haben Einsatzkräfte heute Mittag in Detmold eine Leiche entdeckt. Die Identität des Toten aus der Denkmalstraße ist noch nicht geklärt, die Todesursache auch noch nicht. Eine Frau und ein Mann aus anderen Wohnungen in dem Haus konnten gerettet werden. Wollte jemand in Blomberg eine Polizistin töten? Ein Täter löste die Radmuttern am Auto einer Polizistin. Der Wagen stand vor der Polizeiwache an der Bahnhofsstraße in Blomberg. Eine Mordkommission der Polizei Bielefeld hat die Ermittlungen übernommen. Mehr Infos dazu auf radio-lippe.de. In Lippe gibt es jetzt 3 bestätigte Lux-Sichtungen, jeweils mit Bildnachweis und alle 3 im Norden Lippes. Auch die Prüfung des Landesamtes für Natur, Umwelt und Klima fiel jetzt positiv aus, heißt es heute in einer Pressemitteilung des Kreises. Aktuell sei noch unklar, ob es sich bei den Beobachtungen um dasselbe Tier oder verschiedene Luchse handelt. Auf radio-lippe.de findet ihr einen Link, unter dem ihr weitere Sichtungen von Luchsen melden könnt. Und die Nachrichten für Lippe, die gibt's auch auf radio-lippe.de.
2: In der Nacht könnt ihr ganz entspannt mit offenem Fenster schlafen. Es bleibt angenehm bei 20 Grad. Morgen, der Mittwoch, der startet recht sommerlich. Später mischen sich so ein paar Wolken dazu. Trotzdem ein schöner Sommertag bei bis zu 29 Grad. Sonnenbrille ist also am Start. Radio Lippe, Blitzer und Verkehr, schnell und aktuell für Lippe und OWL. Ich habe keine Staus oder Behinderungen für euch, aber nicht so schnell. Heute Abend, es wird geblitzt. Sie stehen auf der Residenzstraße in Blomberg. Dann bei euch Bielefelder Straße in Detmold. Dann Palaisstraße in Detmold. Dann in Lemgo auf dem Detmolder Weg. Und auf der Stiftstraße. Und sie stehen in Lage auf der Söbacher Straße. 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
2: Kurz nach 6:30, Dienstag, Feierabend, wünsche euch einen perfekten Start. Vielleicht mit einer Runde Sport im Gym oder Abendessen mit den Liebsten. Egal, was ihr macht, wir sind bei euch. Ich bin Jule Hoppe. Hi.

0: Ihr hört die Spätschicht im Radio, Dienstag, Feierabend. Ich bin Jule Hoppe, schön, dass ihr bei mir seid. Ja, die Ferien haben schon wieder Halbzeit. Es ist unglaublich, wie die Zeit rast. Deswegen mal die Frage an euch, was war denn bis jetzt das absolute Sommerhighlight?
1: Mein Highlight des Sommers war auf jeden Fall mein Urlaub mit den Mädels. Da waren wir zusammen auf Kurs und da hatten wir eine richtig schöne Zeit zusammen.
2: Wir haben dieses Jahr geheiratet und einige Freunde kamen diesen Sommer zu Besuch und wir haben eine schöne Zeit mit denen verbracht hier.
0: Ach, was gibt es Schöneres, als im Sommer irgendwelche herrlichen Erinnerungen sammeln? Nächste Woche zum Beispiel fahre ich mit meiner Familie endlich wieder nach Holland an unseren absoluten Sehnsuchtsort und ich weiß jetzt schon, auch da werden wieder wunderschöne Momente entstehen und ja, das kannst du halt mit Geld nicht aufwiegen.

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1: Mit Sarah Heinz, guten Abend. Rund 72.000 Menschen aus Marokko hatten in der letzten Woche die spanische Exklave Ceuta erreicht und solche Bilder sollen sich nicht wiederholen. Darauf haben sich die EU-Innenminister heute bei einer Videokonferenz geeinigt. Danny Hoppe aus dem News-Team, künftig will die EU ja geschlossener auftreten.
2: Ja, denn die Migrationskrise in Ceuta hatte ja zu harten gegenseitigen Vorwürfen geführt. Spanien musste sich anhören, die Lage nicht im Griff zu haben. Es gab sogar einzelne Rufe, das Land aus dem Schengen-Raum auszuschließen. Stattdessen wurde Spanien jetzt sogar für seine schnellen und wirksamen Maßnahmen gelobt. Denn fast alle Migranten sind inzwischen wieder in Marokko. Der EU war heute vor allem wichtig zu signalisieren, das EU-Migrationssystem, das ja erst seit gut 7 Wochen in Kraft ist, funktioniert. Und die EU hält zusammen. Außerdem wurde heute auch nochmal auf etwas hingewiesen, das in der ganzen Ceuta-Berichterstattung ziemlich vernachlässigt wurde, nämlich dass beim Versuch, Ceuta zu erreichen, mindestens 70 Menschen ums Leben gekommen sind.
1: Gesprochen wurde ja auch über Frühwarnsysteme. Was soll in Zukunft denn besser laufen?
2: Die EU will zum Beispiel soziale Netzwerke stärker in den Blick nehmen, denn viele der Migranten in Ceuta hatten berichtet, dass sie auf Plattformen wie TikTok von angeblich offenen Grenzen erfahren hätten, mit bereitstehenden Unterkünften in Ceuta und dass auch die Weiterreise aufs spanische Festland kein Problem sei. Vorher hatte ja auch schon Spaniens Regierungschef Sanchez vermutet, dass Menschenhändler in Online-Netzwerken gezielt Falschinformationen gestreut haben und es so zu dem Massenandrang gekommen ist. Soziale Medien sollen deshalb jetzt stärker überwacht werden und diese Erkenntnisse sollen dann auch ins gemeinsame EU-Lagebild einfließen.
1: Danke für die Infos, Danny. Mehr wichtige Meldungen jetzt im Überblick. Nach der Innenminister-Sondersitzung zum Anschlag auf den Berliner CSD ist noch immer unklar, warum der Täter trotz Gefährderstatus auf freiem Fuß war. Teilweise wird die Schuld bei den Sicherheitsbehörden gesehen, die diese Einschätzung wohl nicht ans Gericht weitergegeben haben sollen. Das müsse nun geklärt werden, hieß es. Bundesinnenminister Dobrindt forderte als Präventivschritt außerdem strengere Regeln zur Bewährung und zum Jugendstrafrecht. In vielen Ländern wird im Moment gegen Waldbrände gekämpft. Betroffen sind auch die Niederlande. Dort ist am vergangenen Abend ein Brand ausgebrochen, nahe der deutschen Grenze. Der Brandgeruch reicht inzwischen bis nach Kleve. Die Feuerwehr im Kreis sagt aber, es bestehe keine Gefahr für die Menschen vor Ort. Die Hitze hat auch Folgen für den Pegel im Rhein. Der ist so niedrig wie nie und soll in den nächsten Tagen noch weiter sinken. Das ist vor allem für die Schifffahrt ein Problem, da Frachter so nicht voll beladen fahren dürfen und sie ihre Ladung auf mehrere Schiffe verteilen müssen. Das sorgt für mehr Fahrten und für mehr Kosten. Auch im Juli hatte die Deutsche Bahn wieder Probleme mit ihrer Pünktlichkeit. Fast die Hälfte ihrer Fernzüge ist nicht pünktlich abgefahren. Das zeigen aktuelle Zahlen des Konzerns. Pünktlich waren demnach rund 53% der Fernzüge, genau wie im Juni. Eine Verbesserung gab es also nicht. Als Grund nennt die Bahn vor allem die Hitze. Viele Bauarbeiten könnten bei extremen Temperaturen nicht wie geplant durchgeführt werden, sagte ein Sprecher. Und das waren die Nachrichten mit Sarah Heinz.
3: Heute Nacht, da bleibt's angenehm, mild, die Temperaturen gehen runter auf 20 Grad, es bleibt trocken. Später könnten vereinzelt dann so ein paar Schauer durchziehen, also nichts Dramatisches. Der Mittwoch, der startet freundlich mit viel Sonne. Im Laufe des Tages zwar ein paar Wolken, aber insgesamt bleibt es sommerlich bei bis zu 29 Grad.
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3: Radio Lippe Blitzer und Verkehr, schnell und aktuell Philippe und OWL. Achtung bitte, heute Abend wird geblitzt. Sie stehen bei euch in Schlangen auf der Paderborner Straße. Dann Lage Pottenhausen auf der Sülbacher Straße. In Bad Salzuflen in der Biemser Straße und Stiftstraße in Lemgo. 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
3: Es ist kurz nach 7. Ich habe für euch jetzt schon mal so einen schönen, leckeren Feierabend-Cocktail zusammengemischt. Hier ist Camila Cabello und Havana. Ich bin Jule Hoppe. Hi!

0: Samstagfeierabend, Spätschicht im Radio, ich bin Jule Hoppe. Ja, und ganz ehrlich, das Wochenende, das war ganz schön anstrengend, also jedenfalls für meinen Teenager-Sohn, wenn ihr den fragen würdet. Denn wir beide hatten einen Flohmarktstand zusammen. Und ja, er hat schon gemerkt, dass das gar nicht so easy peasy ist, da was zu verkaufen. Und dennoch finde ich, dass Flohmärkte immer, immer beliebter werden. Deswegen mal die Frage an euch, was macht denn für euch einen richtig guten Flohmarkt aus?
1: Also wir finden am Flohmarkt super die günstigen Preise, die Kontakte mit den Menschen, die man trifft und die tollen Marken, die man kennenlernt.
2: Das Besondere ist, dass man losgeht, man weiß nicht, was einen erwartet, was man bekommt. Man trifft nette Menschen, wenn das Wetter schön ist, macht einfach Spaß. Und die Nachhaltigkeit, ne? Secondhand, ich finde das eine super Sache.
0: Absolut. Und das fühlt sich ja auch immer so ein bisschen wie eine Schatzsuche an, ne? Wo es bei uns demnächst mal wieder einen Flohmarkt gibt, findet ihr natürlich immer auf unserer Homepage. Klickt euch da mal durch unsere Veranstaltungstipps.
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1: mit Frank Schröder. Guten Abend. Bei Löscharbeiten haben Einsatzkräfte heute Mittag in Detmold eine Leiche entdeckt. Die Identität des Toten aus der Denkmalstraße ist noch nicht geklärt, die Todesursache auch noch nicht. Eine Frau und ein Mann aus anderen Wohnungen in dem Haus konnten gerettet werden. Wollte jemand in Blomberg eine Polizistin töten? Ein Täter löste die Radmuttern am Auto einer Polizistin. Der Wagen stand vor der Polizeiwache an der Bahnhofsstraße in Blomberg. Eine Mordkommission der Polizei Bielefeld hat die Ermittlungen übernommen. Mehr Infos dazu auf radio-lippe.de. In Lippe gibt es jetzt 3 bestätigte Lux-Sichtungen, jeweils mit Bildnachweis und alle 3 im Norden Lippes. Auch die Prüfung des Landesamtes für Natur, Umwelt und Klima fiel jetzt positiv aus, heißt es heute in einer Pressemitteilung des Kreises. Aktuell sei noch unklar, ob es sich bei den Beobachtungen um dasselbe Tier oder verschiedene Luchse handelt. Auf radio-lippe.de findet ihr einen Link, unter dem ihr weitere Sichtungen von Luchsen melden könnt. Und die Nachrichten für Lippe, die gibt es auch auf radio-lippe.de.
2: In der Nacht könnt ihr ganz entspannt mit offenem Fenster schlafen. Es bleibt angenehm bei 20 Grad. Morgen, der Mittwoch, der startet recht sommerlich. Später mischen sich so ein paar Wolken dazu. Trotzdem ein schöner Sommertag bei bis zu 29 Grad. Sonnenbrille ist also am Start. 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Philippe und OWL, Achtung bitte, heute Abend wird geblitzt. Sie stehen bei euch in Schlangen auf der Paderborner Straße. Dann Lager Pottenhausen auf der Sülbacher Straße, in Bad Salzuflen in der Biemser Straße und Stiftstraße in Lemgo. 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
2: Kurz nach 7:30, Dienstag, Feierabend. Vielleicht ist bei euch noch nicht Füße hochlegen angesagt. Hey, dann lasst uns diesen Abend zusammen rocken, noch bis 21 Uhr. Ich bin Jule Hoppe. Hi.

die Spätschicht im Radio. Ich bin Jule Hoppe, schön, dass ihr bei mir seid. Und ja, solltet ihr noch in den Urlaub starten oder jetzt noch mit dem Auto unterwegs sein, dann nicht so schnell. Denn in ganz Europa läuft ja die sogenannte Speed Week. Auch bei uns im NRW wird verstärkt geblitzt. Allerdings nicht mit einem einzigen Tag so, sondern über die ganze Woche verteilt. Ja. Und das kann in dem ein oder anderen Urlaubsland auch richtig, richtig teuer werden. Wo sie aktuell bei uns stehen, das verrate ich euch wieder kurz nach 8. 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

0: Von US-Präsident Trump gibt es zumindest diplomatische Vermittlungsbemühungen. Und US-Finanzminister Bessent hat sogar eine mögliche Einigung mit dem Iran zur Öffnung der Straße von Hormuz für heute oder morgen in Aussicht gestellt.
1: Schiffe, die frei und ungestört durch die Straße von Hormuz fahren. Glaubt man den Worten von US-Finanzminister Bessent, könnte es das schon bald wieder geben. Auch der Vermittler Katar gibt sich optimistisch, dass es bald eine Einigung geben könnte. Doch selbst wenn sich die USA und der Iran wirklich einigen, bleibt die Frage, wie nachhaltig ist das? Seit dem Kriegsbeginn Ende Februar hat noch keine Verabredung langfristig gehalten. Auch nach dem Rahmenabkommen vom Juni flammte der Krieg wieder auf. Aus Washington, Franziska Spieker.
0: Der Großbrand im Naturgebiet im Osten der Niederlande sorgt auch auf der angrenzenden deutschen Seite für Brandgeruch und Unruhe. Im gesamten Gebiet des Kreises Kleve in NRW komme es zu einem unangenehmen Brandgeruch, sagt ein Sprecher der Feuerwehr im Kreis Kleve.
2: Rund 100 Hektar, das ist etwa ein Quadratkilometer, sind bisher verbrannt. Jetzt hat sich der Wind gelegt und das ist günstig, sagen die Behörden. Die Lage in dem Naturgebiet, gleich bei der Grenze zu Nordrhein-Westfalen, ist stabil. Hunderte Feuerwehrleute sind im Einsatz, Tag und Nacht, und auch Löschhubschrauber der Armee. Zum Glück wurde bisher niemand verletzt und es sind auch keine Ortschaften in Gefahr. Aus Amsterdam, Bettina Fisser.
0: Bahnreisen blieben für Fahrgäste im Juli eine Geduldsprobe. Mit 52,6% war lediglich etwas mehr als die Hälfte der Fernzüge ohne größere Verzögerungen unterwegs, teilte die Bahn mit. Laut Bahn gibt es immer mehr Anlagenstörungen. Außerdem bremste die Hitze den Fernverkehr aus. Und das waren die Nachrichten mit Dirk Zeitler.
3: Heute Nacht, da bleibt's angenehm, mild, die Temperaturen gehen runter auf 20 Grad, es bleibt trocken. Später könnten vereinzelt dann so ein paar Schauer durchziehen, also nichts Dramatisches. Der Mittwoch, der startet freundlich mit viel Sonne. Im Laufe des Tages zwar ein paar Wolken, aber insgesamt bleibt es sommerlich bei bis zu 29 Grad.
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3: 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Philippe und OWL, Achtung bitte, heute Abend wird geblitzt. Sie stehen bei euch in Schlangen auf der Paderborner Straße. Dann Lager Pottenhausen auf der Sülbacher Straße. In Bad Salzuflen in der Biemser Straße und Stiftstraße in Lemgo. 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
3: Kurz nach 8 ab geht's in diesen Dienstagabend gleich mit Ed Sheeran nach Bebe Rexha und New Religion. Hi, Jule Hoppe hier.

Den Song hast du garantiert schon mal auf Insta und Co. gehört. DJ Gorgia, Chico, das ist niegelnagelneuer Sound. Ich bin Jule Hoppe, ihr hört die Spätschicht im Radio. Ja, und jetzt kommt ein Sound. Also das ist irgendwie für mich total Kindheit. Roxette, Sleeping in My Car.

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1: mit Frank Schröder. Guten Abend. Bei Löscharbeiten haben Einsatzkräfte heute Mittag in Detmold eine Leiche entdeckt. Die Identität des Toten aus der Denkmalstraße ist noch nicht geklärt, die Todesursache auch noch nicht. Eine Frau und ein Mann aus anderen Wohnungen in dem Haus konnten gerettet werden. Wollte jemand in Blomberg eine Polizistin töten? Ein Täter löste die Radmuttern am Auto einer Polizistin. Der Wagen stand vor der Polizeiwache an der Bahnhofsstraße in Blomberg. Eine Mordkommission der Polizei Bielefeld hat die Ermittlungen übernommen. Mehr Infos dazu auf radiolippe.de. In Lippe gibt es jetzt 3 bestätigte Lux-Sichtungen, jeweils mit Bildnachweis und alle 3 im Norden Lippes. Auch die Prüfung des Landesamtes für Natur, Umwelt und Klima fiel jetzt positiv aus, heißt es heute in einer Pressemitteilung des Kreises. Aktuell sei noch unklar, ob es sich bei den Beobachtungen um dasselbe Tier oder verschiedene Luchse handelt. Auf radiolippe.de findet ihr einen Link, unter dem ihr weitere Sichtungen von Luchsen melden könnt. Und die Nachrichten für Lippe, die gibt es auch auf radiolippe.de.
2: In der Nacht könnt ihr ganz entspannt mit offenem Fenster schlafen. Es bleibt angenehm bei 20 Grad. Morgen, der Mittwoch, der startet recht sommerlich. Später mischen sich so ein paar Wolken dazu. Trotzdem ein schöner Sommertag bei bis zu 29 Grad. Sonnenbrille ist also am Start. 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Philippe und OWL, Achtung bitte, heute Abend wird geblitzt. Sie stehen bei euch in Schlangen auf der Paderborner Straße. Dann Lager Pottenhausen auf der Sülbacher Straße. In Bad Salzuflen in der Biemser Straße und Stiftstraße in Lemgo. 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
2: Das ist doch die perfekte Uhrzeit, um jetzt einfach mal zack aufs Sofa, oder? Es ist kurz nach 8:30, ihr hört die Spätschicht. Ich bin Jule Hoppe. Wenn ihr Bock habt, noch eine halbe Stunde mit mir. Bis 9:00.

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0: Spätschicht im Radio. Jule Hoppe mit euch am Dienstagabend. Und wer kennt die Diskussion nicht mit den Kids? Ach, einfach mal das Handy zur Seite legen. Aber ist denn eigentlich das Ganze möglich, Ferien ohne Handy?
1: Das geht. Die kriegt es erst gar nicht. Dann gibt es die Diskussion weniger.
2: Handy kommt auf den Kühlschrank drauf oben. Da kommt da keiner dran.
3: Das ist eigentlich Standard bei uns, dass wir sagen, tritt mal ein bisschen auf die Bremse. Aber zum Thema Handy finde ich gut, dass es das heute gibt. Weil ich hätte es mir damals gewünscht, mit den Freunden aus der Schule in Kontakt zu bleiben.
0: Also ich sehe es ähnlich. Es gibt Situationen, da ist es einfach schön, wenn das Handy mal zur Seite gelegt wird. Aber ein generelles Verbot für Handy in den Ferien finde ich persönlich als Mutter eines Dinosauriers auch nicht wirklich sinnvoll.

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1: Ich bin Dirk Zeichler. Die EU-Staaten wollen nach ihrem Streit über die Migrationskrise in Ceuta künftig geschlossener auftreten. Außerdem wollen sie durch Frühwarnsysteme besser vorbereitet sein. Das teilten die Mitgliedsländer nach einer Videokonferenz der Innenminister mit.
2: Die Innenminister bemühten sich um Einigkeit und Schadensbegrenzung. Nach dem Streit um Spaniens Migrationspolitik und den Ansturm auf Ceuta würdigten die Minister jetzt die raschen und wirksamen Maßnahmen der spanischen Behörden. Künftig wolle man

die Kommunikation stärken und man wolle böswilligen externen Akteuren und deren Falschmeldungen besser entgegentreten. Deshalb wolle man auch soziale Netzwerke besser beobachten.

0: kämpfen die Feuerwehren weiter gegen heftige Waldbrände. In Griechenland sind die Brandherde westlich von Athen weitgehend unter Kontrolle. Entwarnung gibt es dort jedoch weiterhin nicht.
1: Die Erleichterung ist groß, auch wenn die Gefahr längst noch nicht gebannt ist. Quasi über Nacht hat die Feuerwehr diese riesige Fläche unter Kontrolle gebracht, die zuvor Dörfer und Ortschaften gefährdete. Warum das so plötzlich möglich war? Weil endlich der starke Wind aufgehört hat, der am Wochenende die Flammen so rasend schnell ausgebreitet hat und sogar den Einsatz von Löschflugzeugen und Hubschraubern verhinderte. Jetzt geht es darum, die Glutnester, die es immer noch gibt, mit Wasser zu durchtränken. Dann ist diese Katastrophe hoffentlich endlich vorbei. Aus Athen, Alexia Angelopoulou.
0: Sinkender Bierabsatz und zu hohe Kosten setzen den Brauereien in Deutschland zu. Im vergangenen Jahr ging die Zahl der produzierenden Betriebe um 53 auf 1415 zurück. Das teilte das Statistische Bundesamt mit. Zwar steigt die Nachfrage nach alkoholfreiem Bier, das kann aber die Mengenverluste beim herkömmlichen Bier nicht ausgleichen. Das waren die Nachrichten mit Dirk Zeitler.
2: Das Wetter.
3: Da können wir zumindest ein bisschen mal durchatmen. In der Nacht gehen die Werte auf 22 bis 18 Grad zurück. Es soll auch meistens trocken bleiben. Wir sehen die Sterne. Morgen geht es dann auch eine Ecke angenehmer weiter. Es wird nicht mehr ganz so doll schwül. 28 bis 31 Grad. Dazu gibt es meistens Sonne und Wolken im Mix. Nur stellenweise ganz vereinzelt mal ein Regentropfen oder ein leichtes Gewitter.
2: NRW Verkehr.
3: Es staut sich aktuell auf der A1 Euskirchen, Fahrtrichtung Köln, zwischen Löwenich und Kreuz Köln Nord, 1 Kilometer, 8 Minuten plus. Die A1 Münster Richtung Dortmund, zwischen Carmen Zentrum und Kreuz Dortmund Unna, 2 Kilometer Stau, 13 Minuten plus. Und die A4 Aachen Richtung Köln, zwischen Kreuz Köln West und Eiffeltor, 1 Kilometer Stau, 1 Minute plus. Kommt gut durch.
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3: Auf dem besten Mix cruisen wir weiter hier in Richtung Nacht. Alle Farben habe ich für euch. Die neue von den Toten Hosen und Leonie. Schönen Abend allerseits. Ich bin Markus Steinke.

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3: Kinder sind toll, ruinieren halt deinen Körper und deinen Verstand. Aber sonst geht's eigentlich, ne? Und dann gehst du in so Krabbelgruppen. Wart jemand von euch in einer Krabbelgruppe? Was für Frauen trifft man in einer Krabbelgruppe? Übermütter. Diese Mütter, ich nenne die immer Britta, weil ich habe so eine Kack-Britta in der Krabbelgruppe, ja? Das sind so Übermütter. Das sind diese Mütter, die, wo die Kinder alles können. Die kommen schon mit 32 Zähnen auf die Welt, wo du sagst, ja, viel Spaß beim Stillen. Alles Gute, ne? Diese Mütter, die so wohl alles, die sagen auch gar nicht mehr ich, die sagen wir, ja? Wir drehen uns jetzt. Ja, du bist 36, da würde ich mich auch mal drehen. Ich meine.
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mit Markus Steinacker. Und ich habe gestern Abend wirklich gedacht, bin ich jetzt der Herr der Fliegen oder was? Einmal kurz gelüftet, zack, dutzende Viecher in der Bude. Wie wird man die wieder los? Sprechen wir gleich mal.

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0: Ja, ja, der Sommer, die Zeit der ungebetenen Untermieter. Machen Sie mal kurz das Fenster auf, kommt alles Mögliche rein, Fliegen, Mücken, Ameisen, ist die Frage, was können wir dagegen tun? Wir bekommen jetzt Tipps, wie wir sie loswerden können von Kollegin Elisa Schuh. Elisa, nervig sind ja vor allem Fruchtfliegen. Was können ich gegen die tun?
1: Zu Hause kann man sich eine Falle ganz einfach selber bauen. Dazu etwas Apfelessig, Wein oder Fruchtsaft mit Wasser und einem Tropfen Spülmittel vermischen. Der süße Duft lockt die Tiere an. Durch das Spülmittel können die Fliegen sich nicht an der Oberfläche halten und versinken. Es geht aber auch etwas tierfreundlicher. Dazu einen Esslöffel Essig und 2 Esslöffel Saft in einem Glas mischen. Darüber kommt dann eine Plastikfolie mit kleinen Löchern. So ertrinken die Fliegen nicht und sind im Glas gefangen, bis man sie draußen aussetzt.
0: Okay, und wenn ich jetzt auf einmal Ameisen im Haus habe, was mache ich dann am besten?
1: Wenn ich eine richtige Ameisenstraße im Haus finde, können ätherische Öle mit Lavendel oder Minzgeruch helfen, um den Geruchssinn der Ameisen zu stören. Sobald eine Ameise nämlich eine Futterquelle entdeckt, hinterlässt sie Duftstoffe, um anderen Ameisen den Weg zu zeigen. Diese Spur kann ich mit den Ölen und häufigem Putzen stören. Dann hilft Staubsaugen bei Ameisenbefall. Wichtig ist aber direkt danach, den Beutel zu entleeren, damit die Tiere nicht wieder herauskrabbeln können.
0: Gut, draußen entleeren versteht sich natürlich. Danke auf jeden Fall für die Infos, Elisa Schuh. Und hier haben wir welche, die haben wir sehr gerne im Haus. Neue Musik von Snow Patrol und Kylie Minogue bei uns. These Alarms.
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1: Ich bin Tanja Wagner. Bei der Aufklärung des tödlichen Anschlags am Rande des Berliner CSDs sehen Innenpolitiker im Bundestag noch viele offene Fragen. Das wurde nach einer Sondersitzung des Innenausschusses deutlich.
2: Fast 3,5 Stunden dauerte die Videoschalte. Innenminister Dobrindt war dabei, auch die Chefs von Verfassungsschutz, BKA und Bundespolizei. Viele neue Erkenntnisse gab es aber wohl nicht. Wesentliche Fragen blieben unbeantwortet, sagt der Grünen-Abgeordnete Emmerich. Etwa die, warum der als Gefährder eingestufte Täter nach einem Gerichtsurteil frei herumlief. Auch ist weiter unklar, ob es weitere Beteiligte gab. Bei dem Anschlag am 25. Juli war eine Frau getötet worden, 31 Menschen wurden verletzt. Der Täter wurde tags darauf von der Polizei erschossen. Thomas Brock, Berlin.
1: Die EU-Staaten wollen nach ihrem Streit über die Migrationskrise in Ceuta künftig geschlossener auftreten. Außerdem wollen sie durch Frühwarnsysteme besser vorbereitet sein. Das teilten die Mitgliedsländer nach einer Videokonferenz der Innenminister mit.
3: Madrids liberale Einwanderungspolitik dafür verantwortlich gemacht. In Ceuta halten sich laut lokalen Behörden noch hunderte unbegleitete Kinder und Jugendliche auf. Minderjährige Migranten dürfen laut UN-Konvention nur rückgeführt werden, wenn eine angemessene Betreuung im Herkunftsland garantiert ist. Julia Macher, Barcelona.
1: Die Bundesregierung trifft Vorkehrungen.

0: Ordnung und Strände, Campingplätze und Quartiere seien wieder geöffnet, ebenso wie alle Flughäfen und Bahnhöfe der Region, hieß es von den Touristikern. Alle Aktivitäten seien wieder möglich.
1: Das Wetter.
2: Es entspannt sich. In der Nacht ziehen die Gewitter ab. Dahinter gibt's einige Wolkenlücken und es kühlt ab auf 22 bis 18 Grad. Morgen geht's rauf auf 28 bis 31. Dazu ist es mal sonnig, mal bewölkt. Ganz vereinzelt gibt's noch ein bisschen Regen oder auch ein Gewitter, aber es soll meistens trocken bleiben.
1: NRW Verkehr.
2: Wir haben aktuell eine Warnmeldung von der A52 Essen Richtung Düsseldorf. Vorsicht bitte zwischen Tiefenbruch und Düsseldorf-Rath. Gefahr durch eine Unfallstelle auf der linken Spur. Und noch ein Stau gemeldet von der A1 Münster Richtung Dortmund zwischen Kamenzentrum und Kreuz Dortmund-Unna. 2 Kilometer, 13 Minuten plus da. Kommt gut durch.
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2: Mit Markus Steinacker und interessant, ich lerne wirklich auch noch was übers Fahrradfahren hier. Ich dachte immer, wenn ich am Fahrradweg unterwegs bin, möglichst weit rechts fahren, damit ich andere nicht gefährde. Das Gegenteil ist aber der Fall. Wir haben mal mit einem Fachmann gesprochen, was es so für Mythen und Regeln rund ums Fahrradfahren und vor allem den Radweg gibt. Sprechen wir gleich mal ausführlich drüber. Euch eine angenehme Nacht. Mhm.

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0: Wir sind in unserer Fahrradwoche und das wollen wir mal zum Anlass nehmen, um mit ein paar Mythen aufzuräumen und nochmal ein paar Regeln zu klären. Dazu haben wir uns einen Fachmann gesucht, Matthias Pesch vom ADFC Düsseldorf. Herr Pesch, wenn jetzt mehr Radfahrer unterwegs sind, lassen Sie uns mal auf ein paar generelle Themen gucken, beispielsweise Radweg. Wenn der Radweg endet, wo und wie fahre ich dann als Fahrradfahrer weiter?
1: Wenn man auf der Straße fährt, nicht rechts an der Seite fahren. Selbst die Polizei empfiehlt, 1 Meter Abstand zu halten von parkenden Autos. Das hat einen doppelten Effekt. Wenn ich es vermeintlich gut meine und sage, ich fahre als Radfahrender mehr rechts, dann habe ich ein Problem mit den parkenden Autos. Wenn sich dort vor mir eine Tür öffnet, habe ich einen sogenannten Doring-Unfall und fahre gegen die Tür. Da gibt es Schwerverletzte, da gibt es Todesfälle.
0: Krass. Also Abstand halten zu parkenden Autos. Und das zweite Problem mit dem Zusammenhang?
1: Meine ich es als Radfahrender gut und fahre weiter rechts, glauben Autofahrer, ich kann da noch überholen. Das heißt, auch vom fließenden Verkehr werde ich mit viel zu wenig Abstand überholt. Wenn dann plötzlich ein Schlagloch ist, ein Gully ist und ich muss mal ausweichen, kann es auch schnell zu einer Kollision kommen.
0: Absolut. Wie sieht das mit Musik hören auf dem Fahrrad aus? Ist das erlaubt?
1: Ich stelle mal eine Gegenfrage. Wie ist das mit Autofahren und Musik hören? Die Regeln sind genau die gleichen. Rein praktisch ist das auf dem Fahrrad auch in Ordnung. Die Grenze ist da, wo ich sage, ich höre so laut Musik, dass ich die Umgebung nicht mehr wahrnehme.
0: Alles klar. Also klar, dann auch nicht mit Noise-Canceling-Kopfhörern Fahrrad fahren. Sicher ist sicher.
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0: Die Nacht mit Markus Steinacker. Und jeder, der gerade an einem unserer Flüsse in NRW unterwegs ist, der sieht es natürlich. Es ist verdammt wenig Wasser drin. Gerade beim Rhein ist das besonders krass. Hier sind die Pegel auf einen historischen Tiefstwert gefallen und könnten auch noch weiter sinken. Das hat natürlich große Auswirkungen auf den Schiffsverkehr. Schiffseichaufnehmer Pascal Leupold hat deshalb gerade besonders viel zu tun. Der prüft nämlich, wie schwer Schiffe sind, beziehungsweise wie viel Fracht sie maximal aufnehmen und transportieren dürfen, um nicht auf Grund zu laufen.
1: Natürlich ist es stressig momentan, es ist unglaublich viel. Die Schiffe müssen 3 bis 4 Mal häufiger fahren, um die gleiche Lademenge zu fahren, also teilweise sogar noch öfter. Dann kann man sich vorstellen, dass alle sehr gut zu tun haben, ja.
0: Und es ist wirklich Millimeterarbeit. Teilweise sind aufgrund der niedrigen Wasserstände nur wenige Zentimeter zwischen Schiffsboden und Grund des Flusses. Deshalb müssen Schiffe dann auch exakt in den vorgegebenen Fahrrinnen fahren.
1: Teilweise schon, ja, es kommt auf den Pegel an. Ne? Der Pegel muss stehen und man kann sich vorstellen, so ein mittleres Schiff kann so problemlos 2000, 3000 Tonnen in der Regel mitnehmen. Und die fahren jetzt oft nur noch mit 600 Tonnen los.
0: Messen, ob ein Schiff zu schwer ist, das machen sie übrigens nicht mit einem Laser oder so, wie man das sich denken könnte, sondern mit einem Zollstock.
1: Dieser 5 Meter lange Zollstock, mit dem wir da rumlaufen, der ist tatsächlich das beste Arbeitsgerät, weil man den auch mal hinter einem Tau durchschieben kann und mal um eine Wulst rumlegen kann. Das könnte man jetzt mit dem Laser oder mit dem Wasserrohr nicht. Der hat sich bewährt und den können wir an allen Ladestellen irgendwie zum Einsatz bringen.
0: Und wird aktuell auch sehr viel zum Einsatz gebracht. Wegen des Niedrigwassers hat Pascal Leupold gerade besonders viel zu tun. Wir hören neue Musik jetzt von Malik Harris, Make Your Mind.
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1: Ich bin Tanja Wagner. Seit Aussetzung der Wehrpflicht 2011 gibt es faktisch auch keinen Zivildienst mehr. Nun trifft das Familienministerium Vorkehrungen für den Fall, dass sich die Lage ändert. Unionsfraktionschef Frei erklärte im NTV-Frühstart, dass er das für sinnvoll hält.
2: Dass sich das Bundesfamilienministerium mit allen Eventualitäten darauf vorbereitet und auf unterschiedliche Situationen und Szenarien vorbereitet, ist, glaube ich, sehr klug und richtig.
1: Sozialverbände reagierten skeptisch. Was die Debatte über einen verpflichtenden Wehrdienst angeht, gibt es laut Frei bisher keinen neuen Stand. Die EU-Staaten wollen nach ihrem Streit über die Migrationskrise in Ceuta künftig geschlossener auftreten. Außerdem wollen sie durch Frühwarnsysteme besser vorbereitet sein. Das teilten die Mitgliedsländer nach einer Videokonferenz der Innenminister mit. In der vergangenen Woche hatten nach Angaben der spanischen Regierung rund 72.000 Menschen von Marokko aus die spanische Exklave erreicht. Rund 70.000 der Migranten seien inzwischen nach Marokko zurückgekehrt. Wie geht es weiter im Konflikt zwischen dem Iran und den USA? US-Finanzminister Bessent hat eine mögliche Einigung mit dem Iran zur Öffnung der Straße von Hormuz in Kürze in Aussicht gestellt.
3: Schiffe, die frei und ungestört durch die Straße von Hormuz fahren. Glaubt man den Worten von US-Finanzminister Bessent, könnte es das schon bald wieder geben. Auch der Vermittler Katar gibt sich optimistisch, dass es bald eine Einigung geben könnte. Doch selbst wenn sich die USA und der Iran wirklich einigen, bleibt die Frage, wie nachhaltig ist das? Seit dem Kriegsbeginn Ende Februar hat noch keine Verabredung langfristig gehalten. Auch nach dem Rahmenabkommen vom Juni

0: angenehmer weiter. Es wird nicht mehr ganz so doll schwül. 28 bis 31 Grad. Dazu gibt es meistens Sonne und Wolken im Mix, nur stellenweise ganz vereinzelt mal ein Regentropfen oder ein leichtes Gewitter.
1: NRW Verkehr.
0: Es staut sich noch auf der A1 Münster-Dortmund zwischen Carmen-Zentrum und Kreuz Dortmund-Unna. 2 Kilometer, 3 Minuten plus. Dann auf der A2 Oberhausen Richtung Dortmund zwischen Gelsenkirchen-Buer und Kreuz Recklinghausen. 2 Kilometer, 9 Minuten plus.
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0: Und das mit Markus Steinacker und Michael Schulte ist auch noch wach. 5 a.m. Schöne Nacht euch.

0: den Sommerferien und ihr braucht noch Freizeittipps. Die haben wir für euch. Bei unserem großen NRW-weiten Badesee-Tindern. Heute geht's nochmal mitten ins Ruhrgebiet.
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2: Das große Badesee-Tindern. Wo treffen wir uns?
3: Beim Seaside Beach am Baldeneysee in Essen.
2: Muss ich was bezahlen?
4: Ja, wir haben Eintritt für Erwachsene von 6 Euro. Für Schüler, Studenten ist er ermäßigt. Wir haben ein Familienticket, also die liegt bei 15 Euro. Für zwei Erwachsene, zwei Kinder.
2: Was können wir da machen?
5: Boah, hier kannst du alles machen. Das ist ein super Urlaubsparadies.
6: Kann da hinten Minigolf. Man kann sich auch einfach nur hier hinlegen und sich unterhalten.
2: Stand-up-Paddling und so?
4: Beachvolleyballfelder, Fußballplatz.
2: Kann ich meine Kids mitbringen?
7: Jein. Also Kinder, die schwimmen können auf jeden Fall, ansonsten eher Jugendliche und so. Also für kleine Kinder ist es nicht so geeignet.
1: Treffen wir uns zum Essen oder nur für Drinks?
4: Wir haben so die Regelung, dass man bis 16 Uhr auch sich gerne 0,5er Getränk mitbringen kann. Ein paar kleine Snacks und ansonsten haben wir genug an Essen und Getränken hier, sodass man sich ganz gut verpflegen kann.
8: Wir haben Pommes, Chicken Nuggets, Currywurst.
7: Also typisch Ruhrpott-Essen, sag ich jetzt mal.
8: Fast Food par excellence.
1: Können wir da chillen?
9: Ja. Kann man auch spontan einfach hinkommen, wenn man Langeweile hat. Und hier ist alles, was man so braucht.
7: Ist ein cooler Treffpunkt.
10: Bitte kommt alle zum Chillen hierher. Ihr seid nachher so gechillt, ihr könnt euch das gar nicht vorstellen.
2: Ist es ein Match?
10: Definitiv Match. Kommt her, Leute.
7: Ja, doch schon, auf jeden Fall. Finde ich schon. Ich find's cool hier. Es ist coole Leute, nette Leute. So typisch Ruhrpott trifft sich so.
11: Ja, also als eher Freizeitoption sehen und nicht wirklich immer als Badesee.
3: Ja, rein als Badesee überzeugt der Baldeneysee mit seinen nur zwei kleinen abgesperrten Schwimmbecken nicht wirklich. Doch das vergisst man schnell, wenn man das Ganze drumherum sieht. Ein superschöner Strand mit weichem Sand, Getränkebar, Foodtruck und ganz viel Fläche zum Ausruhen, selbst wenn super viele Leute kommen. Und ein bisschen Gefühl von Strandurlaub mitten im Ruhrgebiet.
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0: Die Nacht mit Markus Steinacker. Murmeltiere auf OnlyFans. Ja, die Erotikplattform OnlyFans ist im Volksmund ja bekannt als Auffangbecken für gescheiterte Reality-Stars. Viele würden auch sagen, es geht da tierisch zur Sache und es stimmt sogar, also buchstäblich.
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4: Murmeltiere auf OnlyFans. Der Spiegel schreibt, Murmeltierforscher aus den USA zeigen die putzigen Nager jetzt auf der Plattform OnlyFans, um fehlende Fördergelder zu kompensieren. Ja, was haben also Sarah Kern, Michaela Schäfer und Murmeltiere gemeinsam? Alle drei sind faul und liegen oft auf dem Rücken. Aber jetzt mal im Ernst, gibt's bei OnlyFans eigentlich Rubriken wie bei YouPorn? Murmeltiere wären ja dann bei unrasiert, oder? Ich bin ja eigentlich gegen Tierversuch, aber wenn es doch für den guten Zweck ist und Murmeltiersex kennen ja viele von uns aus langen Beziehungen. Da heißt das schon mal, und echt, Sex? Jetzt ist denn schon wieder Juli? Ist ja auch warm im Moment, ne? Aber damit Fördergelder zu sammeln, ist doch an und für sich erstmal eine gute Idee. Nur wie kam die denn da drauf? Haben die vorher andere Sachen ausprobiert, um an Kohle zu kommen? Hä? Schafswolle kannst du ja wenigstens noch verkaufen, aber rasier mal so ein Murmeltier. Die sehen doch aus wie eine fette Ratte ohne Schwanz. Was kannst du denn noch mit denen machen? Weitwurf? Ja, verdienst du auch kein Geld mit und ist auch nicht gern gesehen. Ich werde mich jetzt erstmal in die Badewanne legen, ein paar Kerzen anmachen und auf OnlyFans recherchieren, für welches soziale Projekt ich mich als nächstes engagiere.
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1: Ich bin Tanja Wagner. Bei der Aufklärung des tödlichen Anschlags am Rande des Berliner CSDs sehen Innenpolitiker im Bundestag noch viele offene Fragen. Das wurde nach einer Sondersitzung des Innenausschusses deutlich.
2: Fast 3,5 Stunden dauerte die Videoschalte. Innenminister Dobrindt war dabei, auch die Chefs von Verfassungsschutz, BKA und Bundespolizei. Viele neue Erkenntnisse gab es aber wohl nicht. Wesentliche Fragen blieben unbeantwortet, sagt der Grünen-Abgeordnete Emmerich. Etwa die, warum der als Gefährder eingestufte Täter nach einem Gerichtsurteil frei herumlief. Auch ist weiter unklar, ob es weitere Beteiligte gab. Bei dem Anschlag am 25. Juli war eine Frau getötet worden, 31 Menschen wurden verletzt. Der Täter wurde tags darauf von der Polizei erschossen. Thomas Brock, Berlin.
1: Die EU-Staaten wollen nach ihrem Streit über die Migrationskrise in Ceuta künftig geschlossener auftreten. Außerdem wollen sie durch Frühwarnsysteme besser vorbereitet sein. Das teilten die Mitgliedsländer nach einer Videokonferenz der Innenminister mit.
3: Madrids liberale Einwanderungspolitik dafür verantwortlich gemacht. In Ceuta halten sich laut lokalen Behörden noch hunderte unbegleitete Kinder und Jugendliche auf. Minderjährige Migranten dürfen laut UN-Konvention nur rückgeführt werden, wenn eine angemessene Betreuung im Herkunftsland garantiert ist. Julia Macher, Barcelona.
1: Die Bundesregierung trifft Vorkehrungen, im Fall einer Rückkehr zur Wehrpflicht auch den Zivildienst wieder zu aktivieren. Doch Sozialverbände reagierten skeptisch. So erklärte der Paritätische Gesamtverband auf Anfrage der Deutschen Presseagentur, man trete für eine Stärkung der Freiwilligendienste ein. Die mögliche Wiedereinführung eines neuen Zivildienstes im Zuge einer Bedarfswehrpflicht dürfe aber nicht zulasten der Freiwilligendienste gehen. Ähnlich äußerte sich der Sozialverband Deutschland. Nach den katastrophalen Waldbränden an der französischen Atlantikküste wirbt die Region um eine schnelle Rückkehr der Urlauber. Die Wasser- und Luftqualität sei wieder in Ordnung und Strände, Campingplätze und Quartiere seien wieder geöffnet, ebenso wie alle Flughäfen und Bahnhöfe der Region, hieß es von den Touristikern. Alle Aktivitäten seien wieder möglich.
4: Das Wetter.
5: Jetzt in der Nacht sind örtlich Schauer und einzelne auch zum Teil kräftige Gewitter unterwegs. Daneben gibt's aber auch längere trockene Phasen. Dazu ist es wieder tropisch warm bei 22 bis 17 Grad. Und am Tag gibt's dann wieder Sonne und Wolken im Wechsel und bis zu

Leute, diese Woche ist ja wieder Blitzermarathon. Es gibt ja überall vermehrt stehen Blitzen und es gibt Verkehrskontrollen. Ich finde aber, die Polizei könnte auch mal so kreativ werden wie die im US-Bundesstaat New Jersey. Da hat sich einer der Beamten einfach als Baum verkleidet. Ich liebe einfach alles daran. Ja, er war ein Baum und wollte dann eben Autofahrer dabei erwischen, wenn sie am Handy während der Fahrt sind, wisst ihr? Es gibt davon so Bilder im Netz. Es ist einfach nur schön. Der Typ trägt wirklich so einen grünen Tarnanzug mit Blättern und Zweigen. Man sieht nur die Augen. Naja, und der steht dann da in seinem Baumkostüm, von einem echten Baum übrigens, und hat dann so ein Fernglas in der Hand und starrt halt so auf die Autos. Und sobald der Baum, also der Polizist, dann jemanden ertappt hat, hat er die Kollegen angefunkt und die haben dann die Leute rausgezogen. So, ja, ne? Also jetzt auch bei unserem Blitzermarathon immer schön aufpassen. Vielleicht ist der Baum an der Seite ja gar keiner.

Hi zusammen. Wir gehen zusammen durch diese Nacht. Bin bei euch, Johanna Tänzer ist hier und ich habe einen richtig schönen Klassiker für euch. Nämlich The Script featuring will.i.am mit Hall of Fame.

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0: Also auch wenn viele über das Wetter gerade meckern, weil so heiß ist, wir sollten uns schon auch ein bisschen freuen noch, dass gerade Sommer ist. Weil, Leute, Grau und Regen, das kommt wieder schnell genug, ne? Und dann sind wir auch nicht happy. Und wie so ein Sommer und dieses Gefühl von Leichtigkeit und Freiheit klingen kann, das zeigen uns Loy und David Puentes aktuell. Die haben eine gemeinsame Single rausgebracht, heißt Golden Summer. Und dieser Song, der bedeutet gerade Loy sehr viel.
1: Ich habe ja den Song geschrieben wegen meiner Tourabsage, weil ich da so ein bisschen sad war. Und habe dann an diese Zeit gedacht, wo ich auf der Bühne stehe oder wenn ich Festivals spiele. Und dieses Gefühl wollte ich irgendwie festhalten.
0: Ja, und genau diese Euphorie und diese Leichtigkeit, die Leute auf der Bühne spürt, die sind definitiv vorhanden. Das werdet ihr gleich hören, schon bei den ersten Takten. Da klingen direkt so diese unbeschwerten, endlosen Sommerabende, die man zusammen mit Freunden erlebt, zum Beispiel bei Golden Summer durch. Von seinem letzten Golden Summer-Moment hat uns David Puentes auch ein bisschen was erzählt.
2: Als Leonie nach Hamburg kam, da hat man nämlich wirklich den ersten richtigen Sommertag hier in Hamburg und wir haben so eine gute Zeit zusammen gehabt, auch mit ihrem Team und meinem Team und wir waren so eine richtig kleine, süße Family und haben, ob wir ein Aperolchen getrunken hatten oder Quatsch im Studio gemacht haben oder auf der Straße oder wo auch immer. Das sind Sachen, die man einfach nicht mehr vergisst.
0: Ach, das klingt voll schön. Und für euch gibt's jetzt auch eine Runde Golden Summer.
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1: Ich bin Tanja Wagner. Seit Aussetzung der Wehrpflicht 2011 gibt es faktisch auch keinen Zivildienst mehr. Nun trifft das Familienministerium Vorkehrungen für den Fall, dass sich die Lage ändert. Unionsfraktionschef Frei erklärte im NTV-Frühstart, dass er das für sinnvoll hält.
2: Dass sich das Bundesfamilienministerium mit allen Eventualitäten darauf vorbereitet und auf unterschiedliche Situationen und Szenarien vorbereitet, ist, glaube ich, sehr klug und richtig.
1: Sozialverbände reagierten skeptisch. Was die Debatte über einen verpflichtenden Wehrdienst angeht, gibt es laut Frei bisher keinen neuen Stand. Die EU-Staaten wollen nach ihrem Streit über die Migrationskrise in Ceuta künftig geschlossener auftreten. Außerdem wollen sie durch Frühwarnsysteme besser vorbereitet sein. Das teilten die Mitgliedsländer nach einer Videokonferenz der Innenminister mit. In der vergangenen Woche hatten nach Angaben der spanischen Regierung rund 72.000 Menschen von Marokko aus die spanische Exklave erreicht. Rund 70.000 der Migranten seien inzwischen nach Marokko zurückgekehrt. Wie geht es weiter im Konflikt zwischen dem Iran und den USA? US-Finanzminister Bessent hat eine mögliche Einigung mit dem Iran zur Öffnung der Straße von Hormuz in Kürze in Aussicht gestellt.
3: Schiffe, die frei und ungestört durch die Straße von Hormuz fahren. Glaubt man den Worten von US-Finanzminister Bessent, könnte es das schon bald wieder geben. Auch der Vermittler Qatar gibt sich optimistisch, dass es bald eine Einigung geben könnte. Doch selbst wenn sich die USA und der Iran wirklich einigen, bleibt die Frage, wie nachhaltig ist das? Seit dem Kriegsbeginn Ende Februar hat noch keine Verabredung langfristig gehalten. Auch nach dem Rahmenabkommen vom Juni flammte der Krieg wieder auf. Franziska Spieker, Washington.
1: Bahnreisen blieben für Fahrgäste im Juli eine Geduldsprobe. Nur knapp mehr als die Hälfte der Fernzüge war ohne größere Verzögerungen unterwegs, teilte die Bahn mit. Grund sind die andauernden Probleme mit der Infrastruktur. Seit Monaten gibt es immer mehr Störungen an den Anlagen. Dazu kommen die vielen Baustellen. Zahlreiche Instandhaltungsarbeiten mussten wegen der Hitze verschoben werden.
4: Das Wetter.
5: In der Nacht kann es örtlich Schauer und Gewitter geben. Es bleibt aber auch länger mal trocken. Dazu ist es schwülwarm bei 22 bis 17 Grad. Und am Tag selbst dann Sonne und Wolken im Wechsel und bis zu 31 Grad.
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5: Hallo zusammen. Johanna Tänzer ist hier. Schön, dass ihr dabei seid. Wir verbringen diese Nacht zusammen und machen das natürlich ganz, ganz entspannt mit Alex Warren und seinem Mega-Hit Ordinary.
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0: Drop Dead. Olivia Rodrigo für euch in der Nacht mit Drop Dead. Hi zusammen. Fahrradfahren ist gerade super beliebt, also generell, ne? Aber ich finde gerade besonders, weil irgendwie so viele Sperrungen, so viele Staus und so. Und wir sprechen ja diese Woche über alles rund ums Rad. Gefühlt fahren alle nur noch. Das ist auch unserem Hannes aufgefallen.
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2: Ganz Deutschland sitzt doch nur noch im Sattel. An sich ja gut, ne? Aber auf Radwegen ist der Überlebenskampf ausgebrochen. Bei schönem Wetter sieht's da aus wie bei der Startetappe der Tour de France. Früher gab's ja eine natürliche Auslese bei Fahrradfahrern. Demografische Wegfahrsperre will ich's mal nennen. Also die Alten kamen einfach nicht mehr in den Sattel. Aber dank Technik und E-Antrieb und wahrscheinlich auch dank künstlicher Kniegelenke kannst du heute Fahrradfahren, bis es in die Kiste geht. Ich nenne das immer Rentnerrallye. Ja, schön mit 25 Stuckis auf dem Kiesweg in die Kurve. Entscheidet ihr selbst, ob das eine gute Idee ist. Ne? Dann gibt's natürlich noch die Rennradfront. Ne? Ihr wisst schon, enge Hosen, kleine Sattel. Selbst der Schlüpper ist aus Kohlefaser. Für die kleine Runde um den See sind die meisten mit Proviant bepackt, als ging's den Alpe d'Huez hoch. Ne? Noch besser sind die auf dem Gravelbike. Laut einer Studie haben 100% der Graveler auch eine Siebträgermaschine. Das ist die Midlife-Crisis-Light-Freunde. Ne? Zu arm für den Porsche, zu hässlich für die Affäre. Dreimal dürft ihr raten, wer so ein Ding hat. Genau. Icke, euer Hannes. Ne? Aber immer dran denken, lieber schlecht gefahren als gut gelaufen.
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Hallo zusammen. Johanna Tänzer ist hier. Ich wünsche euch eine ganz schöne Nacht. Und ich bin bei euch. Evanescence jetzt für euch mit Bring Me to Life.

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0: Kate Ohme, Turn the Lights Off, eine schöne Nacht mit uns. Wie sieht's aus? Habt ihr Bock auf was Neues?
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0: bin Tanja Wagner. Der Widerstand der Ostministerpräsidenten gegen die geplante Abschaffung der Frührente mit 63 sorgt auf der Arbeitgeberseite für Entsetzen. Dass zentrale Elemente des Rentenpakets schon wieder in Frage gestellt werden, bevor sie überhaupt umgesetzt sind, macht mich fassungslos, sagte der Hauptgeschäftsführer der Bundesvereinigung der Deutschen Arbeitgeberverbände, Steffen Kampeter, der Bild-Zeitung. Wer an der Rente mit 63 festhalte, ignoriere den Fachkräftemangel, den demografischen Mangel und die wirtschaftliche Lage. Die EU-Staaten wollen nach ihrem Streit über die Migrationskrise in Ceuta künftig geschlossener auftreten und sich durch Frühwarnsysteme besser vorbereiten. Das teilten die Mitgliedsländer nach einer Videokonferenz der Innenminister mit. EU-Migrationskommissar Brunner sagte im ZDF, Europa habe die Bewährungsprobe vorerst definitiv bestanden.
1: Ja klar, diese Bilder sind natürlich nicht angenehm und darum bin ich froh, dass Spanien gemeinsam mit Marokko relativ rasch agiert hat, mit unserer Unterstützung auch der Europäischen Kommission vom ersten Tag an. Wir haben finanzielle Hilfe angeboten, wir haben operationelle Hilfe angeboten mit unseren Agenturen Frontex, Europol, aber auch unserer Asylagentur, um Spanien dabei zu unterstützen, die Kontrolle zurückzugewinnen und das ist Gott sei Dank ganz gut gelungen.
0: Bei der Aufklärung des tödlichen Anschlags am Rande des Berliner CSDs sehen Innenpolitiker im Bundestag noch viele offene Fragen. Das wurde nach einer Sondersitzung des Innenausschusses deutlich.
2: Wesentliche Fragen blieben unbeantwortet, sagt der Grünen-Abgeordnete Emmerich. Etwa die, warum der als Gefährder eingestufte Täter nach einem Gerichtsurteil frei herumlief. Auch ist weiter unklar, ob es weitere Beteiligte gab. Bei dem Anschlag am 25. Juli war eine Frau getötet worden, 31 Menschen wurden verletzt. Der Täter wurde tags darauf von der Polizei erschossen. Thomas Brock, Berlin.
0: FIFA-Boss Infantino hat englischen Medienberichten zufolge für heute zu einer Krisensitzung des Weltverbands nach Marokko eingeladen. Was er genau besprechen will, ist unklar. Nach heftigem Widerstand musste der enge Freund von US-Präsident Trump seine Pläne zum Verkauf der WM an Investoren begraben. Zuletzt hatten selbst enge Mitarbeiter Infantinos Kritik an ihrem Chef geübt.
3: Das Wetter.
4: Auch diese Nacht kommen wir wieder ins Schwitzen bei tropischen Temperaturen von 22 bis 17 Grad. Dazu kann es örtlich Schauer und Gewitter geben. Der Tag selbst startet dann mit Sonne und Wolken im Wechsel und wir bekommen wieder bis zu 31 Grad.
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4: Hi zusammen. Ich wünsche euch eine schöne Nacht. Kommt gut durch. Ich bin Johanna Tänzer. Ich sag Hi und ein Huhu.